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2: Los unsere Noso ist eine unabhängige Luzerner Sängerin und Rapperin mit dominikanischen Wurzeln. Sie singt auf Spanisch und Englisch. Mit dem Gewinn vom Kick-Ass Award Anfang 2023 und der Sprungfedern im letzten Jahr hat ihre Karriere Fahrt aufgenommen. Seitdem ist sie auf zahlreichen Bühnen zu

0: Im Rahmen von F-Tracks habe ich zu ihr Zulauf die Losos Renoso in ihrer Wohnung in Luzern besucht.
1: Amix, wenn ich meine Songs schreibe, entscheide ich mega intuitiv, ob ich das auf Englisch schreibe oder auf Spanisch, ob ich es rappe oder singe. Es ist wirklich eigentlich mega viel intuitiv und oft weiss ich es im Voraus gar noch nicht. Außer wenn es vielleicht so ein Reggaeton-Beat ist, dann ist die Tendenz schon immer wie Spanisch.
0: Für die Losos Renoso war nicht schon immer klar, dass sie Sängerin wird.
1: Ich hatte früher nicht so eine gute Stimme. Es war ein bisschen kreischend, so von den Mitschülern in der Kante. Und nachher einmal plötzlich habe ich gemerkt, dass wir gerne machen. Da habe ich einen guten Freund auf Amy Winehouse singen und dann gemerkt, dass ich noch gut tönt und dann habe ich immer weiter gemacht.
0: Amy Winehouse ist nicht nur der Grund, wieso sie angefangen hat zu singen, sondern auch eine grosse Inspiration.
1: Ich habe sie sogar tätowiert.
0: Heute kann sich die Losos Renosos Musik machen nicht mehr aus ihrem Leben wegdenken.
1: Musik machen ist für mich etwas mega Schönes, mega Vielfältiges. Und ich denke, es gehört auch fest zu meiner Identität. Es ist Freude, Emotionsverarbeitung, aber auch Spass. Es hat so viele Facetten, ob das jetzt im Studio ist, im Songwriting, auf der Bühne. Und deswegen habe ich das Gefühl, ich kann irgendwie so die ganze Palette von Emotionen und Lebensfreude in der Musik durchleben.

0: Oh, ich liebe das Live-Auftreten. Ich finde das so cool, irgendwie mit der Musik können die Leute abholen und mit der Crowd interagieren. Und einfach so, auch singen, ich tue so gerne einfach singen und rappen, also ja, allgemein. Ich bin auch immer am Singen im Alltag und wenn ich dann noch das Mikrofon habe und dann noch verstärkt bin, ich es auch, es macht so Freude und zu sehen, wie es bei den Leuten ankommt. Oder wenn ich immer mega Freude habe, ist, wenn ich zum Beispiel an einem neuen Ort bin und sogar fremde Leute sehe, die meine Lieder mitsingen, dann kann ich es auch nicht, das ist mega cool.
1: Für das neue Album «Rompica Vessa», das heute erschienen ist, hat sie mit insgesamt 6 anderen Musikerinnen zusammengearbeitet.
0: Ich habe es mega spannend gefunden, weil jeder Prozess ist mega individuell gewesen, weil halt jede Künstlerin mega individuell ist in ihrem Stil und Herkunft und Sprache. Und ja, es hat mir mega Spass gemacht.

0: für mich ist das Album eine mega persönliche Entwicklung irgendwie, weil das erste Album von mir, Stay Alive, war so mega melancholisch, hat mir noch mehr geholfen, psychische Phasen im Leben verarbeiten und erleben. Und ich habe das Gefühl, das Album, das jetzt kommt, Rompe Cabeza, ist so viel aktiver, mega viel Freude und Lebensenergie drin. Es ist für mich wie so das Gegenteil, wie so ein mega Fortschritt oder so ein Kontrast irgendwie. Ich hätte auch das Album «I'm Living» nennen, weil es wie ein anderes «Stay Alive» und jetzt bin ich so wie am Leben. Und das Album handelt vom Alltag, von mega tollen Sachen, traurigen Sachen, von Empowerment, von Selbstbewusstsein. Es ist einfach mega kraftvoll und mega, ja, wild und irgendwie viel lebendiger. Ich glaube, in einem Wort würde ich sagen, es ist mega lebendig.
1: Für die Zukunft wünscht sich Losos Reynoso, sich Vollzeit ihrer Musik zu widmen.
0: Im Moment bin ich ja Teilzeit selbstständig in der Musik. Ich arbeite noch als Sozialpädagogin nebenbei. Und mein Ziel ist definitiv, dass ich in ein paar Jahren auch von der Musik leben kann und dass ich noch grössere Stadien füllen kann. Und einfach, dass ich noch wachsen kann als Künstlerin und dass ich auch Berufsmusikerin sein kann. Und einfach auch dabei kann die Freude und die Leidenschaft irgendwie beibehalten. Dass es trotzdem, auch wenn es dann ein Fulltime-Job ist, immer noch mich so begeistert und bewegt, wie das heute das macht.
1: Das Video zu dem F-Tracks-Beitrag über die Losos Reynoso findest du auf kanalk.ch oder auch auf YouTube.

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1: Hast du gewusst, dass es einen Wettbewerb gibt für das schönste Muster von einem Parkettboden? Hast du eine Ahnung, wie sich CartoonistInnen mit der Debattenkultur beschäftigen? Oder hast du schon mal von der Suzuki-Theatermethode gehört? Um das alles geht es hier in der nächsten halben Stunde bei KW Kultur. Durch die Sendung führt dich Johanna Ruf. Schön verbringst du deinen Mittag mit mir.

0: Moob Mama mit Molotow haben wir hier gerade gehört. Einfache Striche oder aufwendig gemalte Bilder, Persönliches oder Politisches, Flachwitz oder Humor mit Tiefgang, so vielseitig können Cartoons sein. Der Verein Slam Jam Cartoon organisiert immer wieder das Satire-Festival Bissfest. Dort hat man bisher Bühnenkunst und Cartoons kombiniert. Dieses Jahr findet das Festival wieder statt, aber der Fokus liegt vor allem auf der Cartoon-Ausstellung. Das Thema ist Ende der Debatte. Dazu zeigen KünstlerInnen Cartoons zu der Meinungs- und Pressefreiheit. Wie das Thema im Arbeitsalltag der CartoonistInnen auftaucht, im Beitrag von Lino Bühler.
1: Lustige Zeichnungen, die den Inhalt eines Zeitungsartikels humorvoll verarbeiten. Meistens machen Cartoons so Nachrichten, die voll mit Krieg und Krise sind, ein bisschen weniger frustrierend. Das zeigt auch ein Cartoon von Silvan Wegmann. Auf die Frage «Du liest noch Zeitungen?» antwortet dort eine zeitunglesende Person mit «Nur noch die Cartoons». Der Cartoon ist im Rahmen des diesjährigen Bissfest Satirefestival entstanden. Thema dieses Jahr: Presse- und Meinungsfreiheit. Die Pressefreiheit, die steht weltweit zunehmend unter Druck und auch die Satire wird mehr und mehr eingeschränkt. Fast 200 Bilder mit Biss rund um die Meinungs- und Pressefreiheit werden am Bissfest in der Badener Innenstadt ausgestellt. Die Vernissage der Ausstellung hat am 3. Mai am Internationalen Tag der Pressefreiheit stattgefunden. Ende der Debatte, die Frage stellt der Ausstellungstitel. So werden am Bissfest auch ganz grundlegende Fragen zu der Debattenkultur aufgegriffen. Der Silvan Wegmann hat das Bissfest mitgegründet und ist selber Karikaturist. Ihn dunkt es zum Teil, man hätte keine Debattenkultur mehr. Warum das so ist, für das hat er eine Vermutung.
2: Es hat mit Social Media zu tun. Die Leute hauen immer einfach alles raus und sind wahnsinnig dünnhütig, wenn sie eine Antwort bekommen. Man verlernt momentan die Streitkultur, weil die Leute nur noch am PC hocken und vor sich her tippen und gar keinen Austausch mehr unter vier Augen.
1: Das merke der Silvan Wegmann bei seiner Arbeit als Cartoonist für die Aargauer Zeitung, vor allem an den Reaktionen, die er auf seine Cartoons bekommt.
2: Auch als Cartoonist wird man viel mehr angegriffen oder negative Echos über und merkt, der Typ hat den Cartoon überhaupt nicht verstanden.
1: Grundsätzlich bekommt der Silvan Wegmann aber gerne Reaktionen auf seine Cartoons. Positive und negative gibt es meistens etwa gleich viel. Voraussehbar, wie die Reaktionen werden ausfallen, ist es als Cartoonzeichnerin aber nicht immer.
2: Es ist noch lustig, manchmal kommst du in Cartoons eine Reaktion über, die du nicht erwartest. Du denkst, ja, das ist jetzt nicht so heftig. Und wenn du mal einen voll raushaust, denkst du, jetzt gehen alle die Wände hoch, da kommt nichts, das ist ganz schräg. Also die Leute ticken auch ganz schräg manchmal. Aber es gibt schon natürlich Cartoons, wo du weißt, das ist mit Ansage, wenn es losgeht. Die Leserbriefabteilung freut sich manchmal nicht so bei der Zeitung.
1: Und solange die Kritik konstruktiv ist, hört er die auch gerne.
2: Ich liebe es auch, wenn Kritik kommt, ehrlich gesagt. Also wenn die Leute mir konstruktive Kritik bringen. Das funktioniert bis jetzt. Und die einfach zu heftig sind, dort merkst du das sehr schnell. Da hat einer Cartoon gesehen und innerhalb von einer Minute die Taste gehauen und irgendeinen Scheiß geschrieben. Und dann weißt, die kannst du meistens mit einem Satz abholen, wenn du überhaupt antwortest. Dass sie, und erst dann kurz das Hirn einschaltet. Ah, was habe ich da für einen Mist geschrieben? Es ist so, das Zündschnur ist so kurz bei allen. Das stört mich so.
1: Die verkürzte Zündschnur der Menschen ist bildlich dargestellt in einem Cartoon, der auch auf dem Ausstellungsplakat vom Bissfest zu sehen ist. Zwei Menschen laufen dort aufeinander zu. Der eine hat eine Zundhölzli-Schachtel als Kopf, der andere ein Zundhölzli. Jeden Moment könnte ein bisschen zu viel Reibung zwischen ihnen entstehen und eine hitzige Debatte ausbrechen. Das Internet und Social Media ändern nicht nur, wie auf Cartoons reagiert wird. Durch die Art, wie Cartoons dort angeschaut werden, kann sich ein weiteres Problem für die CartoonistInnen auftun.
2: Was wir zeichnen meistens, also Pressekarikaturisten zeichnen wir auf ein Thema oder auf einen Artikel in einer Zeitung her. Und das kommt natürlich alles online. Und die Leute können den online einfach rausnehmen und irgendwo anders zeigen und dann fehlt der Kontext zum Ganzen.
1: Das kann an der Ausstellung vom Bissfest weniger passieren. Die Ausstellung versetzt Cartoons, die sonst in der Zeitung oder auf dem Internet sind, in öffentlichen Raum. Die Art, wie die Cartoons angeschaut werden, ist so eine ganz andere und ermöglicht, dass Leute beim Betrachten der Bilder aufeinander zukommen und sich vielleicht sogar ein Gespräch entfaltet.
2: Ja, da ist ja cool, also da sind sie auf Plakat. Klar, die Leute können es fotografieren und posten. Das erste, was die Leute machen, ist das Handy zücken und abfotografieren. Da ist aber geil, die Ausstellung steht mit im öffentlichen Raum, mit in der Badstraße, die Einkaufsmeile zu baden. Und ich habe jetzt gemerkt, dass die Leute ziemlich Respekt haben vor dem Ganzen. Also sie schauen es an, sie lesen es, sie diskutieren über das Ganze. Aber wie es im öffentlichen Raum ist, ist es so eine Sozialkontrolle, wo alle aufeinander zukommen. Das ist das, was wir wollen, dass wir das ein bisschen nicht irgendwo in einer Galerie stellen, sondern da laufen da Leute her, die mit Cartoon gar nichts anfangen können. Aber sie respektieren es viel mehr.
0: Sagt der Cartoonist Silvan Wegmann zu der Cartoon-Ausstellung «Bissfest». Die hat er mitgegründet und organisiert. Die Ausstellung kannst du anschauen in der Fußgängerzone der Badener Innenstadt an der Badstrasse 15 bis 17. Dort kannst du an der Stellwand vorbeispazieren mit ihren fast 200 Cartoons. Noch bis am nächsten Wochenende. Jetzt kommen wir zu einer aufstrebenden Musikerin aus Bern. Die Alva Alibi ist Rapperin und Lyricist. Ihre Texte sind immer persönlich. Es geht um Liebe und Queerness und andere gesellschaftliche Phänomene. Die beobachtet sie sehr genau und verarbeitet sie in ihrer Musik. Ihre Leidenschaft ist Mundart-Rap, aber aktuell bewegt sie sich mit ihrer Musik in eine andere Richtung, eine neue Ära, wie sie sagt. Über den Frühling verteilt erscheinen die 4 Songs von ihrer neuen EP «Dream Girl», mit der will sie die Leute provozieren, aber auch begeistern. Darauf ist auch ihr Song «Killer» und der tönt so.

0: Wir haben die Alva Alibi schon mal treffen für unsere F-Tracks Portrait. Das findest du auf unserem YouTube-Kanal oder auf unserer Webseite kanalk.ch. Und wenn dir dieser Song hier gefallen hat, dann geh doch mal auf mx3.ch. Das ist eine Plattform für Schweizer Musik und KünstlerInnen. Dort findest du noch mehr Infos zu der Alva Alibi und natürlich noch ganz viel mehr Songs zum Dreihören.
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0: Wenn man in ein Haus hineinkommt, dann ist der Boden meistens nicht das Erste, das einem auffällt. Man läuft drüber, ohne viel zu überlegen. Dabei steckt in einem Boden viel mehr, als man meint. Zum Beispiel bei einem Parkettboden hat man müssen Holz ausmessen, zuschneiden, anpassen und am Schluss muss alles stimmen. Der Marius Milewski ist im dritten Lehrjahr bei der Firma Parkett Käppeli. Er hat kürzlich an einem Modellwettbewerb mitgemacht von der Interessensgemeinschaft Schweizer Parkettmarkt und hat den ersten Preis geholt. Julia Zagardo hat den Marius Milewski getroffen. Er erzählt im Interview, wie aus den einzelnen Holzstückchen sein Gewinnermuster entstanden ist und wie sein Alltag aussieht als Bodenlecker.
2: Das zeigt einfach, was habe ich gelernt. Dann sehe ich die Resultate eigentlich. Es war schon ziemlich wichtig.
3: Der Sieg ist für Marius mehr als nur ein Resultat. Er ist die Belohnung für die ganze Arbeit, die er in sein Parkettmuster gesteckt hat und zeigt, dass sich alles, was er gelernt hat, ausgezahlt hat. Was genau am Wettbewerb gezählt hat und wie der Ablauf hat ausgesehen, erzählt er selber.
2: Die bewerten, wie genau ist die ganze Modell, die ganze Dokumentation, ob der ist sauber oder nicht. Und die ganze Prozess, wie hat man gearbeitet, ob hat alles gestimmt und so weiter. Ist ziemlich genau bewertet, weil das kommt auf kleine Punkte.
3: Und wie lange hast du Zeit gehabt, um dich vorbereiten?
2: Eigentlich Zeit ist nicht festgestellt. Ich kann entweder Ende letzten Jahr anfangen, also kann ich eine Woche vorher anfangen. Ich habe zum Beispiel angefangen, gerade nach den Weihnachtsferien, dann habe ich, sagen wir, 60 Stunden gebracht.
3: Also immer so ein bisschen in der Freizeit hast du dran gearbeitet, oder?
2: Ja, gemischt. Teilweise in Freizeit, teilweise habe ich von Firma Zeit bekommen.
3: Was hast du am schwierigsten gefunden?
2: Die Zeichnung zum Leben bringen. Es ist einfacher, zum etwas zeichnen und dann, ja, das mache ich von Holz. Das ist nicht ganz so einfach. Doch habe ich mehrmals Teile falsch geschnitten und rausgeschmissen.
3: Er hat also immer wieder Teile neu müssen machen. Hat der Marius in diesen Momenten an einen Sieg geglaubt?
2: Nein, so wie ich habe geschaut, ich habe gedacht, ich bekomme, ja, dritter Platz ist okay, das langt für mich. Aber wenn ich habe gehört, ich bin am ersten Platz, dann so, wow, okay.
3: Du warst sicher auch stolz auf dich, oder?
2: Ja, sicher. Das ist etwas, kann ich überall sagen wir, benutzen als meine Werbung.
3: Mit diesem Sieg konnte Marius zeigen, was er kann. Aber genau arbeiten und Geduld haben, das braucht er nicht nur bei so einem speziellen Parkettmuster, sondern auch jeden Tag im Job. Wie der Alltag bei ihm aussieht, erzählt er selber.
2: Am Morgen mit Mitarbeitern Material vorbereiten, alles in Auto, dann gehen wir auf Baustelle. Dort sehen wir, was ist zu machen. Entweder ist das leere Baustelle, wo hat keine Kunde, keine Möbel drin. Oder ist das Sprechen mit Kunden, wie, wo, was, warum. Und dann fängt unsere Arbeit. Ich persönlich jetzt mache mehr Parkett schleifen und renovieren als verlegen. Aber eigentlich der Verlauf von Arbeit ist genau gleich.
3: Gibt's eben eine Arbeit, die du besonders gern machst?
2: Ja, ich sage Reparaturen. Das sind kleine Sachen, aber man merkt das. Entweder eine Hick im Boden, du siehst von Korridor oder einfach ganze Diele zum Auswechseln. Das ist spannend, weil da sieht man die Differenz vorher und nachher.
3: Das ist für Marius also eine der tollen Seiten an seinem Beruf. Aber wie bei jedem Handwerk gibt es auch Sachen, die besonders anspruchsvoll sind. Was ist für ihn das Anstrengendste?
2: Das ist definitiv die Material tragen, irgendwie schwierige Maschine. Das ist immer die physikale Teil beim unserem Job. Jeder Parkett ist schwer. Sagen wir, gibt es leichte Parkett, gibt es schwere Parkett. Aber meistens muss man sowieso rechnen, ja, habe ich neue Hus zum Verlegen, dann muss ich ganze Palette irgendwo tragen. Das kann ich nicht mit Kran oder irgendwie eine Maschine machen. Das ist der schwierigste Teil.
3: Die körperliche Arbeit ist zwar anstrengend, findet der Marius, trotzdem gefällt ihm der Beruf als Bodenlegger. Und für seine Zukunft nach dem Lehrabschluss hat er auch schon Pläne.
2: Wenn ich bestehe, und hoffentlich das mache ich, dann habe ich schon einen Vertrag vorbereitet mit meinem Betrieb für Zusatzlehrjahr für Textile und Elastisch. Und dann sehr wahrscheinlich bleibe ich im Beruf oder im Betrieb.
0: Für den Marius Milewski ist also klar, wie es nach der Lehre weitergeht. Und der Sieg am Modellwettbewerb ist für ihn nicht nur eine Anerkennung, sondern auch Startpunkt für alles, was jetzt noch kommt. Mit viel Geduld, Präzision und Freude am Handwerk fühlt er sich hier auf dem richtigen Weg. Und jetzt Musik aus dem Aargau. Da ist der neueste Song von Soft Loft, «Caught».

0: In Aarau gibt es einen Kulturort, der seit ein paar Jahren wieder voll am Aufblühen ist. Die Märthalle bietet Raum für Flohmärkte, Konzerte, Disco, einen offenen Kleiderschrank, einen Töckeli-Kasten und vor allem Platz, um die Freizeit zu verbringen. Oder aber auch Platz für Theaterproben. Die Mascha Filiger weiss mehr.
1: Im Zentrum von Aarau steht die Märthalle. Immer am Donnerstag oben wird die zu einer Theaterbühne. Das ist das Märthalle-Theater. Die Regisseurin Tracy Bürgin organisiert das Ganze und will ihre Erfahrungen und ihr Können den Leuten weitergeben. Egal ob jung oder alt, Theatererfahrung oder Anfängerin, das kostenlose Märthalle-Theater ist allen Leuten offen, die Lust aufs Theaterspielen haben. Tracy Bürgin erzählt, wie es zu dieser Idee gekommen ist.
2: Ich kenne die Märthalle schon lange. Ich habe da auch schon eine Theateraufführung gemacht mit meinem Frauentheater. Und ich habe die Zusammenarbeit mit der Märthalle als sehr angenehm empfunden, mit dem Team zusammenzuarbeiten. Und habe dann gedacht, ich frage mal, ob es möglich ist, im oberen Raum zu trainieren, weil der Holzboden so toll ist. Und dann ist mir die Inspiration gekommen, man könnte da vielleicht das Märthalle-Theater machen.
1: Tracy Bürgin ist nicht nur Regisseurin vom Märthalle-Theater, sondern will den Leuten auch die sogenannte Suzuki-Schauspielmethode weitergeben. So kombiniert sie das Theaterproben mit einem Suzuki-Training.
2: Ich bin die Einzige, die SNAP Suzuki Praxis unterrichtet. Das heisst, es ist eine Abgabelung vom Suzuki Schauspieltraining, die meine beiden Mentoren, die Tanzlehrer sind, ursprünglich entwickelt haben. Und es ist sehr viel weicher und sehr viel körperfreundlicher als das ursprüngliche Suzuki Schauspieltraining. Ich bin tatsächlich einen ganzen Zentimeter gewachsen. Das hilft einem wirklich mit der Haltung. Und sie haben sehr grossen Wert gelegt darauf, dass man sich richtig bewegt und nicht verletzt.
1: Stück, wo im Märthalle-Theater geprobt wird, basiert auf der Irrfahrt vom Odysseus, wo nach dem Trojanischen Krieg eigentlich einfach nur heim wollte. Das ist die Odyssee, eine altgriechische Mythologie, geschrieben vom Dichter Homer. Momentan besteht die Theatergruppe aus 4 Frauen. Damit die ganze Geschichte vom Odysseus aber erzählt werden kann, braucht es noch Männer, sagt Tracy Bürgin. Die Rollen des Odysseus, dem Telemachos und dem Telegonus sollen noch vergeben werden.
2: Es kommen und gehen Leute und schauen, ob das für sie passend ist, ob ihnen das auch Freude macht und auch, ob sie die Zeit investieren wollen, so auf längerfristig zu trainieren. Man eignet sich da sehr viel an, wenn man investiert, aber das ist nicht jedermanns Sache, so auf längere Zeit sich zu verpflichten. Das wäre auch schön, hätten wir noch für den Chorus Leute, die mitwirken würden. Wir hätten auch gerne jemanden, der Alphorn spielen kann und jemanden, der jodeln kann, weil wir würden gerne ein bisschen die Wurzeln von der Schweiz auch mit einbeziehen. Also so ein bisschen unsere künstlerischen Wurzeln hier in diesem Land ehren.
1: Tracy Bürgin hat ganz viele Ideen für das Märthalle-Theater. Durch das, dass die Leute einfach kommen und gehen können, wie sie wollen, könnte man sich jetzt vorstellen, dass sich das nicht einfach gestalten lässt. Aber das

0: die Zeit fertig zu sein. Wir wollen uns Zeit lassen und darum haben wir jetzt keine Deadline in dem Sinn. Hier in der Märthalle könnte man das sicher organisieren, dass man Teil vom Theater mal präsentieren würde auf der Reise. Aber vielleicht gibt es auch eine Odyssee. Also kann sein, dass es recht lang dauert, ja. Und wir lassen uns die Freiheit.
1: Vielleicht wird es eine Odyssee, vielleicht etwas ganz anderes. Wir dürfen gespannt sein. Hast du jetzt auch Lust, um auf einer Bühne Theaterluft zu schnuppern? Dann findest du die aktuellsten Infos zum Märthallentheater unter markthalle-aarau.ch bei Veranstaltungen.
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1: Wir sind schon wieder am Ende von unserer halbstündigen Reise ins Kulturgeschehen der Region. Hier auf Kanal K geht es jetzt weiter mit unserem Musikprogramm. Aber für einen ist nicht mit K-Tracks, sondern F-Tracks. Immer am 8. vom Monat spielen wir nur Musik von Finta-Personen, und zwar den ganzen Tag. Am Abend hörst du dann hier unsere Sendung «Steiner gegen Rüti». 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Heute geht es um die Frage: Georg oder Gregor? Für was kannst du dich mehr begeistern? Das kannst du heute oben herausfinden, ab 6 Uhr hier auf Kanal K. Und am 7. Uhr übernimmt dann unsere türkische Sendung Radio Ata. Dort geht es um die besten und die schlechtesten türkischen Lieder jemals. KW Kultur gibt es nächste Woche wieder, wie immer am Freitagmittag. Schön bist du bei der heutigen Ausgabe dabei gewesen, mit mir, der Johanna Ruf. Ich wünsche dir einen schönen Nachmittag und ein ganz sonniges Wochenende. Und da zum Abschluss noch Glazy Haze mit Do You?

0: einer Sängerin und Rapperin mit dominikanischen Wurzeln. Sie singt auf Spanisch und Englisch. Mit dem Gewinn vom Kick-Ass Award Anfang 2023 und der Sprungfedern im letzten Jahr hat ihre Karriere Fahrt aufgenommen. Seitdem ist sie auf zahlreichen Bühnen zu sehen. Im Rahmen von F-Tracks habe ich zu ihr Zulauf die Losus Renoso in ihrer Wohnung in Luzern besucht.
1: Amigs, wenn ich meine Songs schreibe, entscheide ich mega intuitiv, ob ich das auf Englisch schreibe oder auf Spanisch, ob ich es rappe oder singe. Es ist wirklich eigentlich mega viel intuitiv und oft weiss ich es im Voraus gar noch nicht. Außer wenn es vielleicht so ein Reggaeton-Beat ist, dann ist die Tendenz schon immer wie Spanisch.
0: Für die Losus Renoso war nicht schon immer klar, dass sie Sängerin wird.
1: Ich hatte früher nicht so eine gute Stimme. Es war ein Kreischen von den Mitschülern in der Kante. Und nachher einmal plötzlich habe ich gemerkt, dass wir gerne machen. Da habe ich einen guten Freund auf Amy Winehouse singen und dann gemerkt, dass sie noch gut tönt. Und dann habe ich immer weiter gemacht.
0: Amy Winehouse ist nicht nur der Grund, wieso sie angefangen hat zu singen, sondern auch eine grosse Inspiration.
1: Ich habe sie sogar tätowiert.
0: Heute kann sich die Losus Renosos Musik machen nicht mehr aus ihrem Leben wegdenken.
1: Musik machen ist für mich etwas mega Schönes, mega Vielfältiges. Und ich denke, es gehört auch fest zu meiner Identität. Es ist Freude, Emotionsverarbeitung, aber auch Spass. Es hat so viele Facetten, ob das jetzt im Studio ist, im Songwriting, auf der Bühne. Und deswegen habe ich das Gefühl, ich kann so die ganze Palette von Emotionen und Lebensfreude in der Musik durchleben.

0: Oh, ich liebe das Live-Auftreten. Ich finde das so cool, irgendwie mit der Musik können die Leute abholen und mit der Crowd interagieren. Und einfach so, auch singen. Ich tue so gerne einfach singen und rappen. Also ja, allgemein. Ich bin auch immer am Singen im Alltag. Und wenn ich dann noch das Mikrofon habe und dann noch verstärkt bin, ich es macht so Freude, und zu sehen, wie es bei den Leuten ankommt. Oder wenn ich immer mega Freude habe, ist, wenn ich zum Beispiel an einem neuen Ort bin und sogar fremde Leute sehe, die meine Lieder mitsingen, dann kann ich auch nicht, das ist auch mega cool.
1: Für das neue Album «Rompe Cavessa», das heute erschienen ist, hat sie mit insgesamt 6 anderen Musikerinnen zusammengearbeitet.
0: Ich fand es mega spannend, gefunden, weil jeder Prozess ist mega individuell war, weil halt jede Künstlerin mega individuell ist in ihrem Stil und Herkunft und Sprache. Und ja, es hat mir mega Spass gemacht.

0: für mich ist das Album eine mega persönliche Entwicklung irgendwie, weil das erste Album von mir, Stay Alive, war so mega melancholisch, hat mir noch mehr geholfen, psychische Phasen im Leben verarbeiten und erleben. Und ich habe das Gefühl, das Album, das jetzt kommt, Rompe Cabeza, ist so viel aktiver, mega viel Freude und Lebensenergie drin. Es ist für mich wie so das Gegenteil, wie so ein mega Fortschritt oder so ein Kontrast irgendwie. Ich hätte auch das Album «I'm Living» nennen, weil es wie anders «Stay Alive» und jetzt bin ich so wie am Leben. Und das Album handelt vom Alltag, von mega tollen Sachen, traurige Sachen, von Empowerment, von Selbstbewusstsein. Es ist einfach mega kraftvoll und mega, ja, wild und irgendwie viel lebendiger. Ich glaube, in einem Wort würde ich sagen, es ist mega lebendig.
1: Für die Zukunft wünscht sich Losos Reynoso, sich Vollzeit ihrer Musik zu widmen.
0: Im Moment bin ich ja Teilzeit selbstständig in der Musik. Ich arbeite noch als Sozialpädagogin nebenbei. Und mein Ziel ist definitiv, dass ich in ein paar Jahren auch von der Musik leben kann und dass ich noch grössere Stadien füllen kann. Und einfach, dass ich noch wachsen kann als Künstlerin und dass ich auch Berufsmusikerin sein kann. Und einfach auch dabei kann die Freude und die Leidenschaft irgendwie beibehalten. Dass es trotzdem, auch wenn es dann ein Fulltime-Job ist, immer noch mich so begeistert und bewegt, wie das heute das macht.
1: Das Video zu dem F-Tracks-Beitrag über Losos Reynoso findest du auf kanalk.ch oder auch auf YouTube.

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0: Steiner.
1: Gegen Rüti.
0: Georg Steiner.
1: Gregor Rüti. Für heute.
0: Das würde uns eigentlich noch gut stehen.
1: Der Gregi.
0: Die Vornamen. Ja, Gregi Rüti, George Steiner.
1: Was? Können wir Piep halten?
0: Heissen wir nicht wirklich so. Aber das ist unser Thema heute. Gregor gegen Georg.
1: Jawohl. So ist es.
0: Ich kann es eigentlich schon im Alltag nie unterscheiden. Das würde mir heute nicht besser.
1: Es
0: sind so Namen, wo ich extrem Mühe habe, mich zu erinnern, nachher, wie jemand geheissen
1: ja.
0: Ist ein bisschen wie mit Stefan und Martin.
1: Das ist die sind aber weiter raus.
0: Die sind weiter, ja, wörtlich schon, aber von den Typen her.
1: Ja, das ist richtig. Ja.
0: Also Leute, die Stefan heissen, könnten meistens auch Martin heissen und umgekehrt. Gregors und Georgs auch, meiner Ansicht nach. Da ist es natürlich wörtlich noch enger beieinander.
1: Ja. Auf jeden Fall. Also selbst in der Sendungsvorbereitung habe ich mit anderen Leuten noch geredet. Und die haben mir immer wieder gesagt, ja, mach doch etwas über den George Hackl. Also, ja,
0: nein,
1: George ist eben der Fausch.
0: Der Herr Rüti hat eben den Gregi.
1: Ich habe den Gregi.
0: Den Gregi?
1: Was ich bin und habe den Gregi. Einen ganzen Haufen. Ich fange mit dem Gregor von allen Gregors an. Über Gregor.
0: Der Gregor Rutz.
1: Der Gregor Gysi.
0: Oh!
1: Wir bringen es gerade hinter uns.
0: Was, wo hinter uns?
1: Also er ist noch nicht hinter uns, das will man sagen. Er lebt nach wie vor bestens.
0: Ja.
1: Ist noch unter 80.
0: Leichtes Übergewicht.
1: Da, wie es sich gehört, würde ich mal sagen. Ja. Also ohne Übergewicht ist man nicht richtige Person.
0: Also, ich meine den deutschen Politiker.
1: Richtig.
0: Die Linke.
1: Die Linke, früher DDR, Opposition und also Opposition innerhalb der gleichen Partei.
0: Ja.
1: Ja, wie mir das geht. Da ist schon mal gefragt worden, was er denn so für Musik gern hat. Er hat sehr vieles gern. Also, finde Louis Armstrong gut, zum Beispiel, sehr gut. Ella Fitzgerald, also so im Jazzbereich, so ein oder andere, er findet modernere Musik gut. Er findet aber auch Klassik gut, zum Beispiel findet er im Mozart seine kleine Nachtmusik gefällt ihm also sehr gut. Gregor Gysi, wer sie mal für die Einsendung in dieser Sendung Sterne gegen Rüti noch bis zum 7.
0: Ja, Kinderstunde. Da kann man auch mal Klassik spielen.

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1: Wenn es den Staatssender nicht mehr machen kann, dann machen wir es halt mehr. Was hören wir eigentlich da? Von wem ist die Darbietung?
0: Darbietung selber? Also ja. Komposition, wie gesagt, ist Mozart.
1: Herr Mozart, ja.
0: Gespielt vom London Philharmonic Orchestra. Eine kleine Nachtmusik. Also offiziell Serenade Nummer 13 in G-Dur.
1: Ja, darum lüpfig. Wenn es in G-Moll wäre, wäre es das Gleiche. Ja, berühmte Gregors, die haben eigentlich den berühmtesten Gregor abgehandelt. Ich danke dafür. Ich möchte auch gerade den berühmtesten Georg abhandeln an dieser Stelle. Das ist nämlich der Brokkoli-Charge. Vom Bass bis oben.

0: wir sind.
1: Der Broccoli-Schorsch.
2: Vom Batzen.
1: Schorsch ist ja eine Variante von Georg.
2: Ja.
1: Die französische vor allem.
2: Und die süddeutsche.
1: Ja, das ist ein Französisch.
2: Ja,
1: der Schorsch. Ja. Bekannt als Brüder von der Peppa Pig, respektive Peppa Woods zum Beispiel. Schorsch Woods.
2: Ist wahr?
1: Der junge Bruder heisst Schorsch.
2: Ja. Ich komme da noch nicht so draus.
1: Ja, das kommt noch.
2: Das kommt
1: sehr noch. Viel Glück. Ja, über den George reden wir dann später. Ja,
2: richtig. Wir reden noch über diverse Gregors.
1: Ja.
2: Ich habe mich schon ein bisschen mit den Gregors befasst, natürlich.
1: Der Schorsch Gregi.
2: Der berühmteste Freistoßschütz von der Welt. 1994, genau. Für 10 Minuten, bis der Amerikaner genau das Gleiche gemacht hat. Mm. Nein! Über Gregor gibt es ja auch in verschiedenen Ländern. Der Name ist sehr verbreitet. Mm-hmm. Gibt es ja Abwandlungen im Osten, Bulgarien zum Beispiel. Grigor oder Gregory, auf Englisch natürlich ja. Auch bekannt. Gregory Peck zum Beispiel.
1: Ja, wer kennt ihn nicht?
2: Wer kennt ihn nicht?
1: Ich jetzt zum Beispiel.
2: Voilà, da komme ich gerade im rechten Moment einfach zu Ihnen, Herr Steiner. Gregory Peck war einmal Schauspieler, selig. Und hat 1950er Jahre eine grossartige Darstellung vom Captain Ahab, vom Moby Dick. Und Led Zeppelin hat das bei Schlagzeug-Solo mit einer Gitarreneinleitung. Moby Dick, Led Zeppelin.
1: Ist Schlagzeug-Solo, ist das ein Wähl?
2: Müssen wir jetzt so eine Duden fragen? Ich rede jetzt, bis die Gitarre vorbei ist. Es geht nicht lang.
1: Hört man da manchmal eine Cowbell? Da?
2: Wir hören noch lange Cowbell.
1: Ah.
2: Ah, nein, es gibt noch zwei Runden, stimmt, nicht vergessen. Ich mache mal das Mikrofon zu, bevor der gute Teil kommt. Einfach so, dass wir. Ein bisschen rumfiedeln. Zweimal ist ja schliesslich der Jimmy Page, der darf das. Der darf.
1: Es zieht sich ein
2: bisschen. Ich fast meinen,
1: ist wie Moby Dick zieht sich
2: ein bisschen. Ja, das zieht sich sehr in die Länge, ja. Im Positiven. Jetzt!

0: Ich bin einfach ein bisschen verrührt. Der Rüti schaut ganz irritiert und hat natürlich recht. Dann wollte ich zuerst noch etwas zum Söngli sagen.
1: Ja, weil ich den Zusammenhang noch nicht
0: gesehen habe. Genau, der Zusammenhang ist natürlich für sie das komplexe Rüti, das ist völlig klar. Georg ist, also aus dem Wort ist ja viel auch abgeleitet worden. Zum Beispiel Sankt Georg. Aber auch zum Beispiel,
1: Buchstabe
0: das
1: E.
0: Wissen viele Leute nicht, Geometrie. Kommt auch von Georg. Das heisst ja nicht Gregometrie, das heisst Geometrie. Und das Lied, das wir gerade gehört haben, ist von Wieso und heisst Quadrat im Kreis. Klassisches geometrisches Dilemma. Das Quadrieren vom Kreis. Oder das Verkreisen
1: also,
0: vom
1: Quadrat. Quadrat im Kreis ist ja nicht in dem Sinne.
0: Ja, aber die Umwandlung, Herr Rüti, oder? Vom Quadrat
1: ja,
0: im Kreis.
1: Ja, die Umwandlung ist nicht immer etwas einfach.
0: Ja. Ja.
1: In vielerlei Hinsicht. Als Best in Gold ist zum Beispiel auch schwierig.
0: Auch schwierig, ja. Haben wir schon probiert in dieser Sendung. Gut, jetzt kommt aber das Plädoyer, genau wie das schon angekündigt worden ist vorher. Das heisst, 45 Sekunden, wo nur jemand von uns reden darf. Das wäre in dem Fall ich. Der schlechte Teil daran ist, dass nachher Herr Rüti auch die 45 Sekunden hat. Aber ich würde sagen, ich lege mal los. He? Der Georg ist in der Heraldik eine gemeine Figur. Und damit eine Wappenfigur. Das heisst, er darf auf Wappen vorkommen. Und das macht er auch. Der Georg zum Beispiel in Bad Aibling oder in Bad Staffelstein, auch in Bamberg und Bensheim, in Bettmaringen oder Birkenfeld in Unterfranken oder in Brexens-Dolsny oder in Bürgel oder in Castiel oder in Diessen am Ammensee, in Diestrienjof, in Eisenach, in Georgien, in Gössnitz, in Haldern, in Heide St. Jürgen, in Hernau, in Hohenwart, in Horní-Jizdein, in Žitov, in Tschechien, in Kaltbrunn, in Mansfeld, in Mariampole, in Meringshausen, in Mirtitz, in Moskau, in Nebra, in Pstevsvarat, in Pitzen, in Prijajnjaj, in Roth unter Riedburg, in Röttingen, in Rümlingen, in Ruschein, in Russland, in
1: Saint-Georges,
0: in St. Georgien, in Attergau,
1: Pizza,
0: in St. Georgen an der Gusen,
1: und die
0: 43
1: Minuten sind im Übrigen
0: Kreisberg.
1: So, die sind durch, das gibt es ja gar nicht. Das ist einfach ein
0: Habe ich St. Georgen bei Obernberg am Innerwand? Ich höre ja schon auf, richtig.
1: Sind also noch viele, hä?
0: Sind noch viele.
1: Und trotzdem, was heisst aufpizzen, nicht inpizzen.
0: Okay.
1: Ei.
0: Also gut.
1: Also. Ja, Georg oder George, das ist eben nicht das Gleiche. Mal, das ist das Gleiche. Aber Gregor oder George, das ist nicht das Gleiche. Weil es gibt zum Beispiel, nehmen wir irgendetwas, Skispringen, Gregor Schlierenzauer, Gregor Deschwande, grossartige Skispringer, Olympia, Bronze oder sogar vierfache Olympiasieger der andere. Georg, spät, immer ein bisschen Talent gewesen, aber nie wirklich so etwas gebracht. Oder der Gregor Mendel, Vater von der Genetik. Der Georg Mendel, den gibt es nicht einmal, der ist nicht einmal jetzt so gar nichts gebracht. Oder Gregor Samsa, im Kafka seine Figur, ist zum Käfer geworden. Der Georg Kafka auf der anderen Seite, also der Brüder, der hat es nicht mal zu einem kleinen Insekt geschafft. Hm? So ist es. So eine Gregi.
0: Es ist verrückt.
1: So eine richtige Gregi.
0: Aber Wappen gibt es keine mit dem Gregor.
1: Selbstverständlich gibt es Wappen mit den Gregors.
0: Ah ja?
1: Aber ich möchte darauf hinweisen.
0: Sie haben etwas vorbereitet. Ja, es ist mir aufgefallen.
1: Das ist jetzt nicht besser, nur als vorbereitet. Muss man fairerweise sagen.
0: Ja.
1: Ich konzentriere mich für die Liederwahl, die jetzt zu dem gerade passend kommt, auf die Gregors, Deschwande aus der Schweiz oder Schlierenzauer aus Österreich. Einspringen. Die können ja so hoch rauffliegen, rising, high, high, high. Und dann wieder runter und irgendwann landen. Edgeblocks.

0: Der Rüti ist richtig drin im Lied.
1: Yeah,
0: das ist eine kleine Jugend, der Rüti. Also späte Jugend, 90er Jahre. Midlife Crisis.
1: Gegen nichts. Aber ja.
0: Steiner gegen Rüti. Gregor gegen Georg ist das Thema.
1: Mein Name ist Gregor Rüti. Hätte man Gregi sagen.
0: Charles Steiner. Sie wissen ja sicher, wo der Name Georg, wo das herkommt. Etymologischer Rüti, oder?
1: Aus Georgien?
0: Nein, aus dem Griechischen natürlich.
1: Selbstverständlich.
0: Georgios. Das kommt wiederum aus dem Element Ge. Oder Geo, kennen wir ja. Erde, nicht wahr? Und Ergon, das Werk, die Arbeit, heisst das so viel wie Erdbearbeiter oder
1: Baggerfahrer.
0: Bauer. Der Georg ist eigentlich einfach der Bauer.
1: Ah.
0: Und wer. Wenn wir jetzt musikalisch überlegen, Bauern, Bauers, das war doch mal etwas gewesen, oder? Können Sie sich erinnern? Ist glaube ich, eher in den Nuller gewesen, nicht in den 90er. Hat es also Rapper gegeben aus dem Bündnerland, aus dem Glarnerland, die sich zusammen Bauers genannt haben und die einen, die besten, muss man sagen, sind die Sektion Kochikäste gewesen. Ihan heisst das Lied.

0: Schön, wie wir da von den 90er in den Nullerjahren gehen.
1: Stimmt. Und jetzt gehen wir weiter zurück.
0: Ui.
2: Du bekommst auf jeden Fall ein Geschenkli.
3: Nein! Wow! Ein Geschenkli?
0: Oi, oi, oi!

0: presente.
1: Hey yo, bist du gut?
2: Ein Geschenkli?
3: Ja, der Steiner George kommt ein Geschenkli über vom Rüti, Gregi.
2: Oh,
3: heute gibt es ein Geschenkli.
2: Das wäre doch nicht nötig gewesen, Rüti.
3: Ja, es gibt natürlich auch Musiker, die Georg heissen.
2: Haben Sie uns all so diesen Tipps zu Georg gleich einen mitbringen?
3: Ich habe so... also es ist der beste von allen Georgs.
2: Ich bin gespannt.
3: Der Tanzer Georg. Sein Zeichen ist Österreicher. Leider verstorben an Lungenkrebs in der 2011 war es, glaube ich.
2: Soll es gehen?
3: Jüss, schau! Guter Text übrigens.

0: Ja, danke. Danke, Gregi Rüti. Es ist so grosszügig.
1: Sicher,
0: ich habe auch etwas mitgebracht, aber einfach eine Rubrik.
2: I would build a great wall, and nobody builds walls better than me, believe me.
3: Niemand hat die Absicht, eine Mauer zu errichten.
4: Mich trifft weder rechtlich noch moralisch irgendeine Schuld.
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0: Ja, es persönlich zum Thema Georg. Das ist natürlich eine Challenge, wie wir sagen, wir Skispringer. Es gibt so viele tolle Georgs, Georges. Man weiss nicht, wo anfangen. Aber ich denke, ich nehme einen der bekanntesten, den George Bush.
1: Ui!
0: Das ist Ihnen ja sicher ein Begriff, Herr Rüti.
1: Können mindestens zwei.
0: Der George Bush, geboren am 12. Juni 1796 in Norwich, Vermont. Sohn von John Bush. Mutter steht nicht erwähnt in diesem Wikipedia-Artikel. US-amerikanische presbyterianische Geistliche.
1: Aha.
0: Und ein entfernter Verwandter von der späteren US-Präsidenten George W. Bush und George H. W. Bush. In umgekehrter Reihenfolge natürlich.
1: Chronologisch umgekehrt.
0: Genau. Er hat Theologie studiert am Princeton Theological Seminary, hat einen Master of Arts abgeschlossen. Das hätte man hier schon können. Das
1: Was?
0: Ist ja noch lustig. Das ist ja bei uns so ein modernes Gezeug. Das hat man durchaus
1: im
0: auch
1: letzten Jahr, also im vorletzten Jahr
0: 1820 und etwas können machen. Er war in Princeton als Tutor tätig und hat Anna Byram geheiratet. Er ist ja kein katholischer
1: Geistlicher.
0: Er ist ja kein katholischer Geistlicher. die ist allerdings 1827 verstorben.
1: Oh,
0: steht da leider nicht an was. Oder warum? Er ist dann ordiniert worden und hat als christlicher Missionar in Indiana gewirkt und ist aber 1831 Professor für hebräische und orientalische Literatur an der New York

University. Sie ist Ausgeber von verschiedenen christlichen Zeitschriften und Büchern. New Church Repository oder The Hierophant. Oder so Schriften wie The Resurrection of Christ. Und er hat dann schliesslich 1859 seine letzte Ruhe auf dem Mount Hope Friedhof in Rochester gefunden. Ist das nicht schön? Was nicht steht, ist, ob er Kind gehabt, ob die zwei Jahre Ehe mit der Anna Bayram gelenkt haben, um Nachkommen zu zeugen, oder ob er vielleicht auch außereheliche Nachkommen gehabt. Aber wenn er einen männlichen Nachkommen gehabt hat, wäre das ganz sicher ein Son of a Bush gewesen. So wie er da besungen wird. Von Public Enemy in einer Live-Version.

0: Bam.
1: Die Ärzte, für die, die es nicht gewusst oder nicht gehört haben.
2: Das ist auch eine Live-Version gewesen.
1: Selbstverständlich auch eine Live-Version.
2: Oder ein sehr ein volles Studio.
1: Ja, kommt zurück, heisst es. Und das unterscheidet eben den Gregi von Schorsch. Wenn der Gregi geht zum Raum aus, dann will man eigentlich, dass er möglichst schnell wieder zurückkommt. Bei der Schorsch, naja. Aber der Gregi, der soll wieder kommen. Der Gregi ist ein glatter Keim.
2: Schorsch ist eigentlich auch mal froh, wenn man gegangen ist.
1: So ist es.
2: Ja.
1: Und was die meisten nicht wissen, der Bassist von die Ärzte, der Rodrigo González, der heisst zum zweiten Vornamen Gregor.
2: Ist es wahr?
1: Können Sie googlen?
2: Ich bin gespannt. Man kann es schlecht googlen, weil Google meistens Georg aus Gregor macht, wenn man es sucht.
1: Nein, es ist eine blanke Lüge.
2: Es ist eine schöne Lüge. Sie machen nachher nehmen die Paraden ab, per uns.
1: Korrekt.
2: Vom Volk?
1: Jawohl.
2: Kann sich das Volk schon mal erheben vielleicht?
1: Es könnte sich erheben. Es wird,
2: auch
1: es
2: Kind?
1: Geht, ja.
2: Insbesondere Kind?
1: Ja, es geht doch immerhin um einen Geistlichen. Das hätte sich Kind auch erheben. Aber es gibt gleich eine Parade und nicht eine Predigt.
2: Ja. Ja, Georg. Georg ist namensgebend für ganz viele geografische Einheiten. Nicht zuletzt St. Georgen bei Obernberg am Inn, St. Georgen im Schwarzwald, St. Georgen am Kreisberg, St. Georgen an der Gusen, St. Georgen im Attergau und Saint-Georges im Kanton Watt. Aber natürlich auch Georgien.
1: Ja.
2: Im, je nachdem, östlichsten Europa oder westlichen Asien, man weiß es nicht so genau.
1: Um den Kaukasus.
2: Südlicher Russland, das ist alles. Frage für die Betrachtung. Und natürlich in Ableitung von dem Georgien.
1: Das andere Georgien.
2: Das andere Georgien, sogenannte Georgia. Denn, oder? Als einer der Bundesstaaten, Gründungsstaaten, glaube ich, von den USA, oder?
1: Möglich, ja.
2: Ja, der Ostküste jedenfalls. Und die Hauptstadt von Georgia heisst ja?
1: Atlanta.
2: Atlanta. Richtig, und dort ist ein Produkt
1: wo wir alle kennen.
2: Und heute noch daheim,
1: hey.
2: Wo wir alle kennen und schätzen.
1: Das Casino.
2: Coke Zero.
1: Ah, nicht das Casino, Coke
2: das
1: Zero.
2: Ist geiler als du von Luzern mit Coke Zero. Fresh from Georgia.
3: Yo. Yeah.

0: Das ist so nicht auf dem Album der Schluss. Das ist, wenn man das Lied aus dem Internet stellt.
1: So! Sind auch Kinder aufgestanden? Bitte. Nehmen Sie sich. Wollen Sie noch etwas sagen vor der Parade, Herr Rüthi, oder machen wir das einfach?
2: Mal. Es geht um einen Papst. Und zwar um den zweithäufigsten Papstnamen von allen, Gregor.
1: Und nach Leo?
2: Nicht
1: mal.
2: Nach Johannes.
1: Ah.
2: Und es geht um den ersten von diesen Gregors. Den allerersten Papst Gregor. Obacht.
3: Marsch. Gregor der Große, der Diener Gottes, der die Welt veränderte. Meine Damen und Herren, geschätzte Wählerinnen und Wähler, stellen Sie sich vor, Rom, das Jahr 590. Eine Stadt im Chaos, Krieg, Hunger, Pest. Die Menschen fliehen, doch ein Mann bleibt. Nicht der Kaiser, nicht als Krieger, als Diener, als Gregor der Große, der Papst, der aus der Asche einer sterbenden Stadt neues Licht entfachte. Gregor war kein Heiliger, der sich in Gebeten verbarg. Er war ein Kämpfer, ein Mann, der die Kirche nicht nur regierte, sondern retten musste. Als die Lombarden vor den Toren Roms standen, verhandelte er nicht mit Schwertern, sondern mit Weisheit und Barmherzigkeit. Er speiste die Armen, als sie Vorräte schwanden. Er tröstete die Sterbenden, als die Pest wütete. Er war der Fels in der Brandung und doch demütig wie ein Bettelmönch. Und was er tat, als das Reich zerfiel, er baute auf, er reformierte die Liturgie, sein gregorianischer Choral erhebt bis heute unsere Seelen zu Gott. Er schickte Missionare nach England und rettete so eine ganze Kultur vor dem Vergessen. Er schrieb Briefe, die Europa einten, als Könige sie noch zerfielen. Ein Mann, ein Glaube, ein Erbe, das Jahrtausende überdauerte. Gregor der Große lehrte uns, wahre Größe zeigt sich nicht in Macht, sondern in Dienst. Nicht in Reichtum, sondern in Liebe, die sich opfert. Und heute in einer Welt, die wieder nach Halt schreit, frage ich, wo sind unsere Gregors? Wo sind die, die nicht wegschauen, wenn es brennt, die nicht schweigen, wenn Unrecht geschieht? Gregor tat es und wir, lassen wir sein Vermächtnis nicht in Büchern verstauben, leben wir es, denn wie er sagte, die Liebe zu Gott zeigt sich in der Liebe zum Nächsten. Danke Ihnen, danke!
1: Danke. Hey, erbauend.
2: Es ist nicht einmal, hä?
1: Erbauend.
2: Ja, der Gregor, der Erste. Zu seinem Andenken ist immer am 12. März, das ist der Todestag von Gregor I., auf der Schanz, nördlich Beromünster, ein Höhenfeuer entfacht. Seit Jahrhunderten passiert das.
1: Ach,
2: ist wahr.
1: So schön.
2: Ja, das Gregori-Feuer, ja. Das heisst, es ist schön, es gibt all Jahr einen Artikel in der regionalen Zeitung dazu, sonst findet man nicht viel. Es wird seit einigen Jahren von der Fleckenzunft Beromünster organisiert. Und wenn wir schon von Beromünster reden, dann brauchen wir ein bisschen Musik von dort. Fisu!
1: Ah.
2: Alles noch beim Alten.
1: Das Meister. Oh.
2: Badaba, ba-ba, ba-ba. Eins, zwei. Papa.

0: Wir könnten das so also
1: der Fisu
0: oh Gepäck.
1: Der Gregi und der Charles.
0: Das ist bei mir noch.
2: Der Fisu.
0: Die zwei Älteren hinter dem Fisu. Der zweite Luzerner Rap-Track, der in dieser Sendung läuft. Gregor gegen Georg inspiriert uns irgendwie.
2: Auf
0: Luzern ist absolut und nicht Rock zu spielen. Und nicht so Hudi Gäckeler aus dem Mäntli-Buch.
2: Hoi!
0: sondern Rappen, es ist interessant. Ja, ich wollte zum Schluss noch zum Georg etwas sagen. Der Sankt Georg ist natürlich auch nicht zu unterschätzen. Der heilige Georg, der den Drachen besiegt, bekämpft, ermordet hat. Vielerlei zitiert auch. Zum Beispiel gibt es Fadi-Abteilungen, die so heissen.
2: In Aarau kann ich
0: zum Beispiel eine in Aarau, Sankt Georg Aarau. Oder ein bisschen weniger bekannt ist die also in Saverville. Die heisst nämlich auch Sankt Georg Saverville. Sehr beliebt bei Pfadi-Abteilungen. Gregor, Pfadi-Abteilung kenne ich nicht. Ich kenne Gregor von der Pfadi Sankt Georg. Das schon. Korrekt. Wer kennt ihn nicht?
2: Ja. Wer kennt ihn nicht?
0: Und Pfadi, sind das nicht die mit der Uniform?
2: Mal.
0: Irgendwie. Ist doch irgendetwas gsi. Es ist auf jeden Fall Blockparty. Blockparty mit Uniform. Schön.

0: ein Lied über uns übrigens. «We're so handsome».
1: So kann man jetzt darüber reden.
0: Steiniger Grüti!
1: Geht's wieder?
0: In einem Monat?
1: Jawohl, zum schönen Thema.
0: Gut. Konfektion.
1: Gegen Infektion.
0: Am Freitag, 11. Juni, wieder zu oben um 9 Uhr.
1: Perfekt, auf dem Sender. Dann ist nämlich auch die Liga fertig und es ist wahrscheinlich jedes WM-Spiel gleichzeitig.
0: Kanal K, ja, das interessiert uns dann nicht. Wir feiern dann die Infektion oder Konfektion. Oder
1: korrekt.
0: Was auch immer. Interessantes Thema.
1: Ah, das ist so. Der Gregor, eben wie gesagt, zum Beispiel in Bulgarien ist der Grigor Dimitrov zum Beispiel, begnadeter Tennisspieler, Little Baby, Baby Federer hat man ihm früher gesagt. Weil er einen ähnlichen, sehr schönen Stil hat, wie er spielt. Musik aus Bulgarien lassen wir jetzt. Das ist der DJ Damian mit der Sophie Marinova Cappuccina. Aus dem 25. ist er und hat 22 Millionen Aufrufe auf YouTube. Steine gegen Rüti, das war es für heute.
0: Hallo, liebe Sie dran. 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
4: Richtig gutes Radio und einen richtig guten Match. Liebe Aarau-Fans, herzlich willkommen zu einem weiteren Mal FC Aarau live. Live aus dem Brücklifeld. Mein Name ist Noe Gysin und neben mir hockt
5: Gianluca Kern und wir sind heute für euch hier live aus dem Brücklifeld. Es ist heute ein Pflichtsieg, der hier hinkommen muss vom FC Aarau. Wir tolerieren kein Unentschieden, wir tolerieren keine Niederlage. Wir müssen heute richtig alles geben.
4: Du sagst es, 2. gegen 9. Eigentlich ja eine einfache Sache, aber unser heutiger Gegner, Stade Nyonnais, und noch ein weiterer Gegner, oder eigentlich unser Teammate, Edouard Garouche, der gleichzeitig gegen den FC Vaduz spielt. Jetzt laufen gerade unsere Spieler rein. Und ich würde mal sagen, Gianluca, fangen wir an mit den Formationen.
5: Wie sieht es heute im FC Aarau aus neu?
4: Ja, der FC Aarau eigentlich wie gewöhnt mit einem kleinen Wechsel. Der gesperrte Zuckit ist heute draußen und der OG Captain Oli Jäckli kommt heute für ihn im Mittelfeld rein. Und sonst wie gewohnt Hübel im Goal, unsere Innenverteidiger, der Thaler, der Aqua und der Müller. Auf außen haben wir den Obexer und den Dickermann. Wie erwähnt, im Mittelfeld der Fruckei und der Jäckli. Offensives Mittelfeld der Fasliu. Und dann noch im Sturm haben wir das mal den Afrié und den Filet, so wie im letzten sehr erfolgreichen Spiel. Und wie sieht es bei Nio aus?
5: Nio hat im letzten Spiel ein 4-1-3-2 gespielt, heute auf ein 4-3-3 gewechselt. Also ein bisschen offensiver gehen sie heute gegen Aarauer rein. Wir haben im Sturm den Eymo, Monka und den Mendes. Neu in der Formation der Eymo, dann der Bega, Simo und der Ukoka im Mittelfeld. Dort auch der Simo neu in der Formation. In der Verteidigung haben wir den Correa, Soro, Richard und den Jacquonot. Auch hier, die vier haben schon gespielt im letzten Spiel, genau gleich für die Verteidigung. Und der Masti, wir kennen ihn, wir hassen ihn. Leider ein sehr guter Goalie momentan in dieser Saison. Ist jetzt neu in die Formation reingerutscht. Letztes Spiel hätte Matteo können spielen. Und wir hoffen, dass auch der Masti das heute nicht so souverän kann machen.
4: Jawohl, du sagst es, der Masti, jemand, der diese Saison schon mehrere Glanzdaten geleistet hat und jemand anderes, der auch immer wieder auffällt, bis Stade Nyonnais, ist der Stürmer. Der Joris Manquant, ein junger Stürmer. Von ihm gibt es auch Gerüchte, dass er vielleicht nächste Saison zum FC Modena in die Serie B könnte wechseln. Ein super Stürmer mit Abstand, ja, der Topscorer bei Nyonnais, oder Gianluca?
5: Ja, mit seinen 12 Goals ist er hier auf dem ersten Platz, auf dem zweiten sind es dann nur noch 4. Also er ist dann wirklich der absolute Topscorer für Nyonnais. Wir müssen sicher aufpassen, wie er heute das Spiel macht, aber auch im FC Aarau haben wir ja auch den Filet mit seinen 19 Goals, der momentan noch auf dem zweiten Platz für den Golden Boot momentan unterwegs ist. Nur der Demasi von Vaduz hat 20 Goals, der Filet 19, das heisst, wenn heute der Filet ein paar Goal machen können, könnt ihr sogar auf den ersten Platz rutschen und sich vielleicht den Golden Booty Saison noch holen.
4: Jawohl, das ist es so. Und ja, man könnte ja denken, für Aarau heute easy game oder 2. gegen 9. Wir spielen um den Aufstieg, aber was noch viel wichtiger ist, Nio hat ja die 5 letzten verloren und spielen jetzt gegen Abstieg. Die haben ein bisschen Feuer unter dem Arsch, oder?
5: Die müssen wirklich, weißt du, gegen Bellinzona absteigen. Das will man auf keinen Fall. Und das heisst, zwar für die ist es heute, das ist auch so ein eine Mini-Entscheidung. Weißt, können sie sich einfach ein von dem lösen, den Abstand holen zu Bellinzona. Und für Aarau ist genau das Gleiche. Es ist auch immer die Frage, was macht Vaduz?
4: Was macht Vaduz? Du sagst es, aber es ist ja auch wichtig, was macht Nyonnais? Der nervige Stolperstein, den wir doch auch immer wieder sehen in der Liga. Logischerweise viermal pro Saison werden wir Teams sich auf dem Mittelpunkt versammeln. Nyon spielt von Bach nach Keba und umgekehrt spielt Aarau in ganz Weiss. Nyon hat Anspiel. Aber ja, Nyon, wie ist die Bilanz bisher gegen Nyon diese Saison so?
5: Ja, es ist leider Head-to-Head in einem 1-1-1. Ein Win, ein Remi und eine Niederlage leider. Das ist auch, wenn man auf das Spiel schaut, 5-4 für Aarau, 1-0 für Nyon und ein 1-1. Es ist einfach nicht das, was wir erwarten, wenn man gehört, 2. gegen den 9.
4: Ja, wirklich. Und dann so ein 4-5, oder? Also, wir haben ja auch so ein Resultat gehabt, zum Beispiel gegen, wie heisst es, Rapperswil-Jona gehabt. Also gegen die Team, meinst du, kann man so viel Goal gegen die bekommen?
5: Hey, es ist auch einfach, wenn man auch schaut, was Aarau sonst noch gemacht hat in den letzten paar Spielen. Es ist einfach nie das, was man erwartet. Es ist immer eine Überraschung. Und plötzlich sind sie da einfach am Ball, als wären sie irgendwie in ihrer grössten Prime. Und dann wieder gibt es wieder irgendwie so ein bisschen einen Slip und dann sind sie wieder, oh! Aber jetzt hat das Spiel hier auch schon angefangen und ja, wir hoffen aufs Beste.
4: Hobarau!
5: Hobarau!
4: So, Nia baut hier ein bisschen Ballbesitz auf, wenn hier jetzt die erste Chance kreieren über das Mittelfeld. Der vorher erwähnte Joris Mannquant, der Stürmer, ist auch bis ins Mittelfeld zurückgekommen, um hier den Ball verteilen und aufbauen. Sicher der Dreh- und Angelpunkt von dieser Offensive. Nicht das letzte Mal, wo wir heute seinen Namen sagen. Aber jetzt gibt es so ein bisschen ein Mittelfeldgeplänkel. Und dann können wir ja mal ein bisschen theorisieren. Oh nein, doch noch nicht. Ball in die Mitte von Nia.
5: Und der Aqua gut aus dem 16er können rausklären.
4: Wichtig, da.
5: Aber auch schon ein bisschen unsicher ist es gerade ein bisschen, den Auftritt fahren bis jetzt.
4: Sehr offen dort hinten. Also,
5: auch dort über die rechte Seite, dass der Mendes einfach dort kann durchlaufen.
4: In der Mitte spielt, glaube ich, zum Simon oder zum Eamon.
5: Ja, zum Eamon war es, glaube ich.
4: Eamon. Hoffentlich, ja,
5: hey, sind
4: sie über rechts am Aufbauen bei den Eckenflaggen, bringen aber nicht rein. Der Frukai kann sich hier dazwischen stellen. Frukai, wow, ja, super Saison spielt, finde ich. Macht das wunderbar bei Aarau. Ist ja von Basel U21 gekommen. Und hat sich hier sicher können in der zweithöchsten Liga in der Schweiz etablieren, oder?
5: Darf ja, und hoffentlich auch in der ersten Liga sich etablieren können.
4: Ja, das kommt dann nächste Saison hoffentlich.
5: Oh, jetzt Afri hätte können durchlaufen, ist hier leider geschöpft worden.
4: Ja, wird hier zu Fall gebracht vom Gilles Richard, der Captain und der Abwehrchef von Nia. Ja, Nia in den letzten 5 Spielen ja absolut gottlos am Spielen, oder? Also, ich weiss nicht, wie ich das anders formulieren kann.
5: Ja, wenn man 6 Spiele ohne Sieg bleibt, das ist halt schon. Und wenn man schaut, Nia, das sind einfach die Meister vom Unentschieden. Die haben in dieser Saison, wenn ich die Zahl richtig noch im Kopf habe, 13 Unentschieden gespielt. Das ist schon. Es ist, ja, wie soll ich sagen? Und ich habe dieses Spiel zwar nicht gesehen, ich kann das nicht bewerten, aber es ist immer so ein bisschen, wenn man 13 Unentschieden spielt, was passiert in diesem Team?
4: Ich glaub, wir sind, kannst auch froh sein, dass du dir nicht geschaut hast. Also das wäre nicht der spannendste Fußball.
5: Aber ein Spiel, wo wir definitiv alle geschaut oder davon mitbekommen haben, war gegen die FCZ.
4: Jawohl, oh mein Gott, was eine wunderbare Partie. Also, man kann ja nicht lustiger finden als. Oi, jetzt aber Ball in die Mitte, viele probiert einen Weiterleiter auf den Fasliu. Der wird aber gestoppt in der Mitte. Ja, ey. Der haben sie daheim gehabt gegen Zürich. Die Südkurve kommt ja logischerweise auch mit. Und beim letzten Penalty jubelt er vor der Kurve. Also.
5: Ja, ich glaube, er war so ein bisschen in seinem Aura-Fahr-Moment drin. Er hat gedacht, ich gehe jetzt so. Weißt du, er ist eh schon mit dem Sieg ins Fernsehen gekommen. So. Aber er hat noch mehr Fame, weil er ist vor der Zeitkurve gestanden. Und er hat dann ein paar Sachen entgegengefragt bekommen, ein paar Leute, die auf ihn zugestimmt sind.
4: Es war aber, glaube ich, relativ ein zahmer Auftritt gewesen, in allem Betrachten von der Südkurve. Ich glaube, da sind sie schon härter auf Leute
5: ja,
4: los.
5: Ja, da haben sie sich so ein bisschen bändigen in dem Moment.
4: Haben sie können Captains von der Südkurve doch ein bisschen regeln. Währenddessen im Spiel noch nicht so viel passiert. Sicher Nia mit dem meisten Ballbesitz. Jetzt probieren sie auch wieder einen langen Ball auf den Mannquant. Aber der Aqua. Oh! Aqua mit dem Fehlpass drauf! Oh!
5: Und. Oh, der Obexer, oder? Ist das gewesen?
4: Der Müller auf der Linie.
5: Der Müller auf der Linie!
4: Der Müller, der Gold.
5: Auf der Linie mit dem Kopf noch rausgeköpft.
4: Der Ball vom. Der Rückpass vom Aqua kommt viel zu schwach. Kommt ein Stürmer, der Eamon kommt dazwischen, spielt ihn auf den Mannquant mit den Hacken und dem schießt wunderbar aufs Goal. Aber ja, wie du gesagt hast.
5: Hey, auch brutales Save dort auf der Goallinie, jetzt wirklich noch rausgeköpft. Der Hübel war beaten, keine Chance, man kann schon am Boden gelegen.
4: Zwei Aktionen. Auch
5: der Schuss ist eigentlich auch noch gut gekommen, recht so ein bisschen mit einer Kurve.
4: Gut antizipiert.
5: Hey, hey, hey. Ja, wirklich.
4: Ja, zwei gefährliche Chancen schon für Nia in den ersten 5 Minuten. Also, ist das wieder.
5: Ist das typisch Aarau?
4: Gänzt sich Vaduz und Aarau immer so gegenseitig wieder ein bisschen Vorsprung? Oder halt lässt Vaduz immer ja, wieder ein bisschen aufholen?
5: Vielleicht gibt es ja ein Unentschieden am Montag und sie können beide alles verlieren bis dann.
4: Ja, voll, du sagst es ja. Also, die nächsten 3 Partien, jetzt mit denen, die heute sind, oder? Das ist jetzt die drittletzte Partie von dieser Saison. Wir sind ja 2 Punkte hinter Vaduz. Wenn ich jetzt hier die Statistiken vornehme, das Goalverhältnis ist schon schlechter von uns. Ich glaube, wir haben. Entscheidet sich das Direktduell, oder?
5: Ja, es entscheidet sich das Direktduell und nachher wird noch Goaldifferenzen zukommen.
4: Okay. Und das entscheidet sich ja dann im nächsten Spiel, nächstes Wochenende gegen Vaduz.
5: Am Montag.
4: Am Montag, gar nicht Wochenende, nein.
5: Am Montag, am 4.8.
4: Was ist das?
5: Gegen Vaduz. Es wird auch sicher wichtig sein, aber auch allgemein, heute ist eigentlich ein Pflichtsieg da. Es kommt so immer darauf an, was Vaduz macht. Aber wenn Vaduz heute verliert, Aarau heute gewinnt, dann kann Aarau gegen Vaduz in Vaduz Meister werden. Und das wäre natürlich auch ein sehr epischer und auch sehr rachebrünstiger Sieg.
4: Nachdem sie das bei uns gemacht haben.
5: Genau.
4: Vor 4 Jahren oder so.
5: Und jetzt der Fasio über der rechten Seite. Er hat 2 Optionen, spielt auf den Fili im 16er.
4: Nein.
5: Der Fili probiert mit den Hacken nochmal hinter auf den Fasio zu spielen, trifft den Ball nicht richtig. Hätte auch können abziehen können, gell?
4: Er hätte auf jeden Fall können abziehen. Es ist mega viel Platz gsi, etwa eine 3-4 Situation hier im Angriff. Der Faslio entscheidet sich für den Weg über die Mitte und der Fili, finde ich, von der Idee her, in FIFA würde ich das auch machen. Aber der Rasen ist vorher noch gewässert worden und ich glaube, ihm ist der Ball ein bisschen von der Seite abgerutscht. Ja, das wird noch eine spannende Sache. Der Masti war bisher noch nicht so gefordert gsi, sicher ready gsi.
5: Ja, ich glaube, wäre der Ball aber auch zum Faslio gekommen, wäre der schon sehr gefährlich können kommen. Ja. Alle sind auf den Fili fokussiert gewesen, also sehr gescheite Idee.
4: Jetzt und jetzt Nio. Nio mit einem flachen Ball in die Mitte, der Mannquant. Hier im 1 gegen 1 gegen Müller probiert sich hier behaupten, aber die Aarauer können sich hier befreien. Ja, jetzt Frockei schickt den Obexer. Der Obexer sieht den Fili, aber sie sind beide ein bisschen gedeckt. Obexer im 1 gegen 1 spielt nicht zurück auf den Frockei. Immer noch an der linken Seite. Was kommt? Was ist die taktische Entscheidung? Jetzt wieder auf der Mittellinie. Olivier Jäckle. Nicht der Oliver. Ist ein bisschen nicht so fancy für ihn. Ja, jetzt Aarau wieder im Ballbesitz. Bin ich sicher mal wieder beruhigt. Nie bisher jede dominante Mannschaft.
5: Ja, ich glaube auch wenn man Ballpossession anschaut, gut, das sind jetzt erst 7 Minuten gespielt, aber trotzdem, bis jetzt sagt Statistik 80% Nyon.
4: Und eine super gefährliche Chance.
5: Ja, es ist bis jetzt recht brutal zum Schauen. Ja. Das macht einen ein bisschen nervös.
4: Ich glaube auf jeden Fall, unsere Aarauer spüren hier den Druck auf ihren Schultern und Nyoner spüren, oder Nyoner, was würdest du sagen? Nyoner tönt wie so ein Dessert.
5: Ich würde ihm ausweichen und einfach sagen Nio.
4: Die Westschweizer.
5: Die Westschweizer. Dromos.
4: Dromos mit dem Traumplatz.
5: Aber auch im Gastsektor sind mehr wie 5 Leute.
4: Ja voll, aber halt, ich sehe kein einziges Nio-Trikot, Nio-Merch oder... Oh!
5: Und jetzt?
4: Wir sind abgelenkt gewesen.
5: Oh nein.
4: Der Frockei ist plötzlich mit dem Ball allein im Strafraum gewesen, aber gestoppt worden vom Gilles Richard, der Captain von Stade Nyonne, wo du ihn hier auf 7 Meter stoppen kann, wenn wir die Kurve von Nyon am Bewundern gewesen sind.
5: Es hat auch Licht jetzt hier von Regnen hier im Brückli-Feld.
4: Ja. Wunderbares Fußballwetter hier. Auf jeden Fall, so willst du in einem Aufstiegskampf spielen. Angenehme Temperatur, jetzt der lange Ball auf den Fili ist hier ein bisschen zu früh gepasst worden. Der Fili war noch im Offside, gewesen, wo der Pass gespielt worden ist. 9 Minuten gespielt. Schon ein bisschen Aufregung.
5: Das ist auch, es gefällt mir gar nicht, wie offensiv Nio kann sein momentan. Mhm. Es funktioniert viel zu flüssig bei ihnen. Sie finden die Lehrräume, sie können einfach reinlaufen, sie werden nicht so gestoppt. Jetzt auch mit einem langen Ball über links. Und sehr gut, sehr gut von ihm können abblockt werden. Und jetzt mit Aarau. Ja, es kommt eigentlich alles über den Fili. Man sieht auch, der Fili rückt sehr, sehr stark ins Mittelfeld rein. Ich glaube, auch ein sehr, sehr diverser Spieler.
4: Ja, und der Fasliu tut immer ein bisschen mit ihm Positionen wechseln. Das ist sicher gut. 2 mega passstarke Leute, oder? Und so ein Zusammenspiel müssen die auf jeden Fall ausnutzen. Aber wo sie sich noch nicht etablieren können, Aarauer, können vielleicht auch einen gesperrten Nassim Zucki liegen, oder? Ist ja im Mittelfeld.
5: Aber ich glaube auch mit dem Jäckle, ich glaube, das ist sicher nie eine schlechte Wahl. Ich glaube, der hat so viel Erfahrung.
4: Ja, und defensiv.
5: Der bringt
4: sie
5: auch auf den Platz nach defensiv. Sicher, genau das auch.
4: Jetzt wieder Dromos im Ballbesitz.
5: Und in Vaduz steht auch jetzt gerade 1-0. Der Dominik Schweizer hat jetzt gerade in dieser Minute das Goal geschossen für Vaduz. Das heisst, sie sind auch schon in Führung, auch außerhalb vom 16er geschossen.
4: Oh, okay, sag nicht.
5: Ah nein, doch nicht, sorry, mein Fehler. So was Goal war am Laden.
4: Die haben schon zwei solche Chancen gehabt.
5: Ja, die haben wirklich zwei Chancen gehabt. Ah, das ist brutal. Jetzt ist halt gut. Ich hoffe, unsere Aarauer wissen das nicht. Sonst machen sie sich einfach noch mehr Druck.
4: Ich nehme an, die schauen das, die das auch nicht in der Halbzeit. Schauen die das gar nicht an. Also, außer es ist ganz übel. Ich glaube, dann braucht es auch den Jakob Penta, unseren Trainer, das Druckmittel. Und wenn wir schon dabei sind, eben unser Trainer heute, so wie immer, der Brunello Jakob Penta. Auf der anderen Seite der Andrea Binotto, ein Romo mit italienischen Wurzeln. Und dann haben wir unser Schiedsrichterquartett. Da passiert nichts Gefährliches, oder?
5: Nein.
4: Okay.
5: Doch, am Ball. Er läuft auf den 16er zu. Er hat aber keine Anspielstation bis jetzt. Er ist am Ball und macht den Schuss. Oh! Sauber! Danke! Sofi am Ball. 1-0 für den FC Aarau.
4: Wunderbar, auf der linken Seite kann er sich dort mit seiner Schnelligkeit durchziehen.
5: Auch noch unter den Beinen vom Verteidiger durch.
4: Wunderbar.
5: In der rechten Ecke, flachen Ball mit der Kurve rein.
4: Zieht rein in den Strafraum. Sieht zwar Leute in der Mitte, das hat bisher aber nicht funktioniert. Zieh doch mal ab und wie du sagst, Torbei und genau unter der rechten Ecke.
5: Also unser
4: Winkel war perfekt für das.
5: Auch der Afri hat auch richtig krass. Ich bin mir gar nicht sicher, wer das jetzt auseinandergenommen hat. Ob das der Correa war echt, oder der. Nein, der Chacunou hat das müssen, glaub, gewesen sein.
4: Der Chacunou, ja, kann gut
5: sein. Er hat den Ball über ihn gelüpft, hat ihn in Afri so schnell wie er ist durchgesäckelt in 16er, hat abgeschossen. Wow!
4: Wunderbar! Und er steht 1-0 nach 12 Minuten hier im Brücklifeld.
5: Und wir ziehen mit, mal tut's mit.
4: Jawohl.
5: 2 Minuten Unterschied.
4: Die Teams die sind reingestartet mit einer Mission. Das tut natürlich auch Druck auf Nio, oder? Wo, je nachdem, was Bellinzona macht, was fix nicht gut ist. Ja, Bellinzona ist 1-0 hinten, also ja, kein Stress.
5: Fall gut ist. Auf keinen Fall.
4: Bellinzona ist 1-0 hinten gegen. Nein, es sind schon in fast allen Spielen Goal passiert. In 4 von den 5 Spielen sind in den ersten 13 Minuten Goal passiert. Krass.
5: Und auch die Rauchbildung jetzt hier auf dem Feld.
4: Ja, die Fans haben auf jeden Fall gewartet auf die Pyros. Wenn es nur 12 Minuten sind, sie haben sie gerade abgelassen. Jetzt.
5: Ja, die haben noch mehr dabei.
4: Jetzt hier ein Fehlpass vom Simo in der Mitte. Unser zentralen Mittelfeldspieler. Und da gibt es einen Ball für einen Hübel. Er wird auch gar nicht so pressed. Jetzt ein bisschen von der. Vom Eymann und dem Manquant. Der Manquant, der da immer noch ein bisschen Stress macht im Hübel, aber das sieht echt gut aus, oder?
5: Ja, jetzt mit dem Hübel spielt über rechts. Ja, ich glaube auch noch genau so weitermacht, aber auch krasse Performance vom Afri dort, wie er den Ball dort. Top. Ja,
4: finde ich auch ein super Zeichen, oder? Nio hat sehr viel Druck gemacht und es hat schon ein bisschen die Aarau einschüchtern. Der Afri ist genau so einer, der ist nicht eingeschüchtert von dem.
5: Der macht einfach sein Ding, macht sein Game. Und er ist mega krass, er hat nicht mal wirklich eine Anspielstation gehabt. Ich glaube, der Fasli und der Fili sind so ein bisschen nachgerückt, aber die sind auch schon gut gedeckt gewesen.
4: Jawohl.
5: Afri hat das genau gesehen, hat gedacht, ich mache den selber.
4: Richtig
5: und wirklich
4: schön.
5: Richtig perfekt gespielt.
4: What a screamer.
5: What a screamer.
4: Ja,
5: Afri.
4: Da sind wir bisher im Match, bis es passiert gar nicht so weit, ganz viele Einwürfe da, auf der. Auf der Höhe von den Amigos. Ja. Ich kann schon mal ein bisschen durch Statistiken für euch durchgehen. Sicher, eben wie erwähnt, die zwei sehr interessanten Spieler bei Nio sind auch zwei Leute, die heute schon gefordert waren. Der Manquant, der einen gefährlichen Schuss geht am Anfang, und der Masti, wo jetzt ein Goal, aber schwierig zu haben. Es regnet, flacher Ball, gut geschossen. Oder kannst du mir jetzt als Mitspieler wahrscheinlich auch nicht böse, oder?
5: Und da kommen neue Informationen von Garusch gegen Vaduz. Es hat einen Penalty gegeben und Garusch hat jetzt auch noch das Goal gemacht. 1-1. Etwa Garusch gegen Vaduz.
4: Oh,
5: und das heisst.
4: Danke, Gianluca.
5: Und das heisst.
4: Das heisst, wir sind gerade Erste.
5: Wir sind jetzt gerade Erste.
4: Jawohl. Die Euphorie steigt und sie steigt. Es sind erst 15 Minuten gespielt. Der Regen wird immer stärker. Zum Glück sind wir da bedacht.
5: Zum Glück.
4: Aber es hilft sicher.
5: Messi Brückli-Feld für die Infrastruktur.
4: Das ist die erste Person, die das jemals gesagt hat.
5: Nur die, die oben dürfen
4: hocken. Die wissen. Aber ja, wenn ich mal auf letzte Saison würde zurückschauen, Bellinzona ist 2-0 hinten jetzt, das wird übel für dich.
5: Ich glaube, niemand muss sich keine Sorgen machen, wenn sie das Spiel würden verlieren.
4: Gehen einfach auf.
5: Das sehr gelassen nehmen.
4: Aber auf jeden Fall, letzte Saison sind wir 3...
5: Jetzt der Fili über rechts. Der Afri läuft rein, ist aber ein 2 gegen 4. Der Fili ist am Ballen. Fili kommt im 16er zu Fall.
4: Oh, das gibt Freistoß. Er zeigt neben der Strafraum. Wunderbarer Ball vom Fili, vom Fasliu direkt auf den Fili. Dann nimmt hier zwei Leute mit, tut sie auch low-key ausdribbeln.
5: Aber auch mit einem 2 gegen 4, die zusammen mit dem Afri reingelaufen.
4: Also, auf jeden Fall.

0: Ja, ich glaube, er hat sicher den Penalty rausholen, aber der erste Kontakt ist auf jeden Fall außerhalb gekommen. Aber er ist ein mega gefährlicher Freistoß. Da bin ich jetzt gespannt.
1: Es ist auch ja, ein bisschen unlucky, dass der Filet gerade vor dem 16er zu Fall gekommen ist. Ist auch noch ein bisschen in den 16er reingerutscht. Hat auch schon Proteste gegeben vom Brückli-Feld für einen Penalty. Aber ja, auch so sind wir glaube ich zufrieden. Wir nehmen den.
0: Auf jeden Fall. Vor allem, also wir haben bisher noch keinen Freistoß gemacht diese Saison. Aber ein Faslius steht dort. Das ist eine gute, sehr gute Position für beide Füße eigentlich. Mal schauen. Nimmt mich Wunder. Faslius schiesst.
2: Oh!
0: Das Gönnhardt-Quartier wird stinken, aber Aarau wird siegen. Was ist denn da los?
1: Alter, was war denn fast nicht am Zaubern gerade mit dem?
0: Wunderbarer Freistoß. Auf der Höhe vom rechten Pfosten. Der Fasliu nimmt den mit links, zaubert den oben rechts rein, lässt den Goal. Ich dachte, der Masti hätte noch auf der Linie irgendwie gehabt.
1: Aber unhebbar mit ihr auf die Latte. Ja. Oh mein
0: Super.
1: Gott.
0: Absolute. No, what a screamer.
1: Oh mein Gott. Wow.
0: Und, oh nein, aber ich habe schlechte Neuigkeiten.
1: Oh nein!
0: Es stand 2-1 in Garus.
1: Und auch wieder der Dominik Schweizer. Wieder der Dominik Schweizer.
0: Was ist das für ein Spieltag, liebe Zuhörerinnen? Es ist wunderbar.
1: Es sind auch erst gute 18 Minuten gespielt. Es sind so viele Goals schon passiert. Was passiert heute?
0: So, wenn es einen Tag gibt zum Challenge League schauen, ist es heute. Und nächste Woche, am Montag.
1: Und am Freitag, dann noch gegen Iwechtor.
0: Oh Mann, oh, das
1: also auch wirklich Woche. Für den FC Aarau, das sind sehr, sehr harte Tage, auch für die Spieler sicher. Ja, auch wenn man gegen Vaduz gönnen, man muss gegen Iwechtor auch noch gönnen. Kommt immer darauf an, was Vaduz macht, logischerweise. Aber Vaduz ja, wie wir Vaduz kennen, gönnen sie auch im letzten Spiel.
0: Vaduz hat glaub, den letzten gegen Wiel.
1: Gegen Wiel, ja genau, gegen Wiel. Drum,
0: und der nächste gegen Garus. Ah oh nein, die haben jetzt gegen Garus.
1: Aber ja, Garus, wir hoffen auf Garus.
0: Go Garus!
1: Sie haben erst mit dem Penalty-Goal gemacht.
0: Nicht denke, dass ich das sagen will. Wir haben auch schon, gegen Garus verloren am 7. April 3-1. Dort ist bis zu der 89. Minute ist dort 1-1 gestanden. Und dann haben sie in der 89. und in der 94. Minute haben sie 2 Goal gemacht. Eins von denen Penalty. So haben wir daheim gegen Garus verloren. Dann noch der letzte Match am 1. Mai, Shoutout 1. Mai. 1-1 bis zu der 50. Minute und dann 61. Minute und 65. Minute hat Aarau das Goal gemacht. Keine Late Game Decisions, aber super, finde ich super.
1: Aber auch wirklich, was für ein Auftritt bis jetzt, auch 2 Wunder-Goal vom FC Aarau.
0: Extrem.
1: Es ist ein Tag für den Fußball heute, wirklich.
0: Ja, also heute ist es im Blut, wie ich gesagt habe, perfektes Fußballwetter, oder? Flutlicht, jetzt immer stärkerer Regen, immer schwächerer Regen. Aber ja, Eckball auf jeden Fall, auf der linken Seite für Aarau. Der Fasliu wird den nehmen. Der kommt auf den zweiten Pfosten, aber der wird rausgeköpft. Obexer spielt dann wieder raus. Fasliu, was kannst du machen? Zieht rein, nimmt einen mit. Auf den Afri, der kann er.
1: Oh!
0: Er hat, glaube ich, das Goal am falschen Ort gesehen. Es gibt Einwurf.
1: Der Afri hat einfach mal auf gut Glück abgezogen, hat seinen Körper nicht ganz mitdrehen können. In Seite raus ist der Ball gekommen.
0: Aber passiert, er hat schon gute Kisten und guten Einsatz. Weil das,
1: oh, er darf.
0: Er darf wirklich. Weil er ist auch so am Pressen. Das finde ich super über Daniel Afri. Wirklich jemand, der presst und richtig das Mindset hat. Ich nehme den Ball.
1: Auch jemand, sicher jemand, der auch nicht aufgeht, der egal wie es steht, der Afri macht sein Ding.
0: Genau.
1: Und auch ein sehr schneller Spieler, also immer die langen Bälle auf den Afri kommen schon sehr gefährlich.
0: Ja, und das ja jetzt zweimal eigentlich eine Gegenstoßsituation, wo der in diesen Situationen ja das Goal ausgelöst hat für FC Aarau, oder? Also eigentlich ist jetzt das da... Ja, so viel Ballbesitz bei den Westschweizer ist gar nicht so verkehrt. Wenn das so gut funktioniert, ja, eben über unsere schnellen Spieler. Wir haben viele und Afri, die unglaublich schnell sind.
1: Ah, ja, ich glaube, die Effizienz, so wie wenn die so weiterspielen, top.

0: Dann können wir auch noch bis auf das 4 noch aufspielen, wenn das so weitergeht.
1: Ja, unbedingt. Also das Goalverhältnis ein bisschen auffrischen ist auch gut, dass sie zwei Dudes wenigstens schon eins bekommen haben. Die haben immer noch ein bisschen Druck unter dem Arsch. Ein 2-0 ist auch sehr unangenehm. Arausch, ist gut pressen. Also jetzt auch wieder der Filet, der hier einen halben Fehler raushaut und den Ball wieder zum Goalie bringt. Gegen den Abwehrchef. Jetzt geht es auch wieder über rechts. Haben wir den Chagunot. Der Manquant, gefährlich. Und gefährlich für den Chagunot. Wird aber gestoppt.
0: Aber sehr gut auch vom Aqua gespielt.
1: Der Thaler auch physisch. Wunderbar. Ja. Gianluca, am Anfang waren wir am Motze. Nio hat zu viele Chancen.
0: Ja, es war auch so am Anfang. Also, Nio hat mich jetzt in den ersten 10 Minuten glaub, mehr überzeugt. Ja. Aber dann Aarau hat jetzt können den Switch machen. Jetzt sind sie so die, die das Spiel in der Hand haben. Zwar nicht vom Ballbesitz her, aber von dieser Effizienz. Ich meine, der Ball kommt führen, sie probieren abspielen und es funktioniert. Sie sind auch miteinander, sie spielen gut, sie sind um, sie haben Bock.
1: Oh,
0: ich glaube, das sieht man auch
1: heute. Der Manquant bekommt einen super vor dem Strafraum und zieht ab, eigentlich wide open. Er geht knapp drüber, so ein kleiner Schlenzer. Auf dem müssen wir aufpassen. Der ist schon ein paar Mal
2: der eben auch die 12 Goal, die er schon gemacht hat, die sind schon.
1: Er hat einen riesen Rucksack gehabt und der heisst Stade Lyonnais.
0: Oh, das muss wirklich muss tough sein, das ganze Team auf der Schulter haben. Goals am Farmen, Mann.
1: Ja, Nione ist hier am Drücken. Auf jeden Fall mega viele in unserer Hälfte unterwegs. Jetzt hier wieder so ein immer so simple Vorstöße durch die Mitte und der Flügel und der kommt in guter Mitte. Da auch wieder eigentlich gute Chance. Aarau verteidigt das aber souverän. Der Jäckli arbeitet bis hinten mit, der Fruckei arbeitet bis hinten mit. Wir haben hier 7 Leute eigentlich hinten, die das super machen. Oder jetzt wieder Obex auf Afrien. Afrien mit
0: Hacken
1: auf den Fruckei und der zieht auch durch. Der wird gejagt vom Okuka und der kann sich auch behaupten, es gibt wunderbar verteidigt. Schade. Der Okuka hat
0: es. Ja, wirklich, aber auch er sehr schnell, hat mit dem Fruckei mithalten können, hat seinen Körper reinstellen können.
1: Ja, Fruckei wirklich ein ZDM, so ein Mittelfeldspieler. Aber super gespielt vom Afrien.
0: Auch der Laufweg. Der Laufweg
1: zeigt viele, wie
0: super.
1: Der Hacke geht. Jetzt geht es so wieder über die Mitte für Nio. Und jetzt der Bega über links. Sucht hier den Manquant, der einen Run probiert zu machen. Stoppt er seinen Run, dass er angespielt werden. Jetzt mal 1 gegen 1 gegen Dicken oder gegen Jäckli. Ball kommt gut in die Mitte. Wird aber abgefangen. Jetzt viele. Afrien. 2 Leute laufen.
0: Der Fasli
1: wird gut geschickt.
0: Und leider kommt er nicht mehr dran, wieder zum Goalie von Nio, zum Masti. Aber auch wirklich das Pressing von Aarau, das gefällt mir, das ist wirklich super.
1: Ja voll, 25 Minuten gespielt, für alle, die neu eingeschaltet haben, steht 2-0 für deinen Lieblingsverein, FC Aarau, 4 Tage gegen Stade Lyonnais, daheim im Brückli-Feld. Ich würde sagen, am Anfang habe ich geschätzt 5'000 Leute, du hast gesagt, sogar ein paar mehr. Und ich glaube, ja,
0: 6'000. Es ist gut gefühlt, es ist das drittletzte Spiel der Saison. Das zweitletzte hier im Brückli-Feld drum. Dürfen wir hier auch gut kommen.
1: Ja, nächstes Spiel. Gut gemacht von Serge Müller, der sich gut beweisen kann im Pressing vom Manquant. Ja, mal schauen. Eben, letzte Saison ist mir 3 Spiele vor Saisonende. Ich war natürlich schon fix Zweiter gewesen, oder? Fix an der Parade gestanden, Thun. Shoutout FC Thun.
0: Das Wunderteam.
1: Wir haben letztes Jahr glaub, sogar noch unentschieden gegen die gespielt. Also, Super League muss aufpassen.
0: Wir kommen!
1: Oh, der Afri kann hier einen Loose Ball fast für sich behaupten. Drückt hier aber weiter auf die Tube. Tut Fehler erzwingen, wunderbar. Und er tut noch die Fans anstimmen. Er macht
0: der
1: das Afri super.
0: Macht alles aufs Mal, wirklich.
1: Ein Leader, wirklich. Aber ja, letzte Saison, 3 Spiele vor Saisonende, waren wir bis 57 Punkte und haben die Saison mit 61 beendet. Und das wären wir mit 57 Punkten jetzt, wären wir aktuell Vierte hinter Iverdon. Also es ist eigentlich schon noch krass, wie gut jetzt auch eben die Spitze von der Challenge League das so meistert, oder? Also Bellinzona und Nyon und Wiel werden abgeschlachtet.
0: Oh, es ist auch noch crazy, ich habe gerade auf der Statistik gesehen, das Freistoß-Goal von Fasliu.
1: Ball in Mitte, Fasliu, Fasliu dribbelt!
0: Oh, der Fili war am Ballen, aber leider nicht durchgekommen.
1: Der Fili, also, hat ein Ball. Ich dachte, der kommt noch frei. Aber er wollte immer auf rechts legen.
0: Ja, das stimmt.
1: Gleich noch checken.
0: Ja, es ist eben noch krass, weil das Goal vom Fasli ist als Eigengoal dekliniert wurde von Masti. Wahrscheinlich, weil es noch im Abprallt ist oder so.
1: Sie hassen auf meinen Bro.
0: Sie hassen Ara, Mann. Sofascore, hasst Ara.
1: Oh, jetzt ein Fehler im Aufbau, Offensivaufbau von Aarau. Jetzt könnte es schnell gehen für Nio, aber sie bremsen ab, gehen über den Bega, der zu Fall kommt vom Fruckheim. Es könnte sogar eine geile Karte mit sich ziehen. Taktisch Fall vom Leon Fruckheim hier. Bekommt sicher noch eine Ermahnung hier vom Schiedsrichter heute. Der Mirel Turges und dann als zwei Linienrichter hat er den Mirko Bürgi, den David Huweiler und als vierter Offizieller heute Jonathan Jaussi, der JJ.
0: JJ.
1: What up, JJ?
0: Ja, aber auch Nio, also eben, wenn es jetzt 2-0 vorne steht, wir dürfen nicht auf dem bleiben, wir wollen die 3 Goal.
1: 2-0?
0: Minimum 3-0.
1: Extrem unangenehme Führung, oder?
0: Hey, es ist auch einfach, wenn es 2-1 würde passieren, ist halt so ein bisschen, ja, wir sind immer noch am Führen. Aber das geht so schnell im Fußball. Und jetzt auch hier geht es schnell. Der Bega kann sich behaupten, läuft in 16er, schliesst selber ab. Aber sehr, sehr einfach für den Hübel kann der ganz, ganz locker nehmen.
1: Souverän lässt sich hier auch ein bisschen Zeit, um ein bisschen wieder die Formation hier ins Spiel hineinzubringen. Der Fasli kann sich wieder vororientieren. In der Offensive spielen wir sogar mit einem, wie kann ich sagen, so ein 5-1-2-2 fast. Mit zwei offensiven Mittelfeldspielern im Fasli und im Fruckheim, was mir auf jeden Fall gefällt. Die sind, die ja auch dann im Notfall auf den Flügel ausrutschen, rausgehen. Oder dann der Afri oder der Filet. Sehr, sehr vielseitige Spieler, die wir hier in der Offensive haben, die kreative Köpfe haben. Und einfach miteinander gut können spielen. Jetzt sehe ich, jetzt apropos, wenn wir vorher über die Neon-Kurve geredet haben, jetzt sehe ich dort zwei Fanli. Ich glaube, die Leute haben nicht so genug Energie, die hier oben behalten.
0: Vor allem nach dem 0-2.
1: Ja, wirklich nach diesen zwei Banger-Goal wäre ich.
0: Jetzt ist man hier hingereist von Neon. Und jetzt Neon.
1: Der Ball in die Mitte landet hier beim Eymon, aber der kann sich hier nicht behaupten gegen Müller, der das hinten bisher souverän macht. Jetzt der Filet, der hier gegen Achille Richard kämpft. Aber Achille Richard ist das mal erfolgreich.
0: Hat er das sehr frech probiert, so den Ball stark gegen vorne spielen und aussen rumlaufen um ihn herum, aber jetzt leider nicht geschafft. Ja, aber auch, ich muss sagen, Nia spielt nicht mal so ein schlechtes Spiel. Also, auch vor allem der Bega ist sehr, sehr, sehr aktiv, habe ich das Gefühl.
1: Mega.
0: Der ist eigentlich bei jedem Spielzug ist er dabei. Und sie kommen da immer so ein bisschen vom 16er, manchmal kommt ein Ball rein. Es ist auch für Nio nicht mal unbedingt ein schlechtes Spiel, auch wenn es 0-2 steht.
1: Ich finde auch der Jarrell Simo da, der mit den Braids, der ZTM, macht das super. Immer den Ball verteilen und auch defensiv helfen. Jetzt gehen sie schon wieder über rechts, Chacuno. Es wird auch ein bisschen der Ball verplempert. Und es geht jetzt der Afri, kann sich im Mittelfeld beweisen, kommt zu Fall und wird auch gefault. Gerade vom vorherigen erwähnten Simo. Ja, ehrlich gesagt sind meine Augen gerade wirklich auf Vaduz. So, wenn die jetzt 3-1 machen, also ich, für mich, also wie würdest du sagen, für mich ist es eigentlich okay, wenn nicht beide gewinnen.
0: Ja,
1: also, nicht
0: ja.
1: Beste.
0: Ich glaube, das ist schon easy. Aber ich glaube nur schon, wenn Vaduz das Unentschieden wird holen. Ich meine, das wäre auch schon mal einfach so ein bisschen angenehmer.
1: Mhm.
0: Das macht alles so ein bisschen besser. So ein bisschen.
1: Ja, dann wären wir punktgleich in Vaduz, hätten nur noch ein schlechtes Goalverhältnis und direkt könnten wir dann für uns entscheiden.
0: Ja, also aber ich glaube, es kommt egal was passiert, außer Vaduz würde jetzt verlieren heute.
1: Ja.
0: Aber ich glaube, mit einem Unentschieden, auch wenn sie gewinnen, es kommt auch mega darauf an, Aarau muss einfach alle drei Spiele gewinnen eigentlich.
1: Also Iverdo könnte auch ein harter Stolperstein sein. Wir dürfen nicht vergessen. Jetzt
0: Afri im Strafraum.
1: Oh, wunderbar, ein Ball auf den Fili. Aber der wird in der letzten Sekunde gestoppt vom Kevin Soro, würde ich sagen. Ist das gewesen? In der Innenverteidigung. Wunderbar gespielt. Mega so ein curved, flacher Ball vom Afri. So, mit vielen Leuten rundherum, jetzt gut verteidigt vom Obexer. Der Fili ist auch gut. Oh,
0: der Frockei mit der Drehung, der Afri.
1: Sauberpass.
0: Afri wird gefoult und das gibt die geile Karte, die erste vom heutigen Tag an den Bega. Das ist sicher, das tut weh. Er ist wirklich einer, der ja, das Spiel anfängt, in jedem Spielzug dabei ist. Er ist wirklich einer, der sehr wichtig ist für das Team, würde ich sagen. Mhm. Und jetzt er auf der Gali auch als Mittelfeldspieler. Er ist immer ein bisschen vor, ein bisschen hinten. Ja, das tut sicher weh für ihn.
1: Oh, was auch weh tut, ist wahrscheinlich der Knöchel beim Afri, der jetzt damals behandelt werden.
0: Das wäre natürlich der grösste Schock für uns Aarauer, wenn jetzt unser geliebter Afri ausfallen, verletzt.
1: Nach so einem Start wäre fatal. Natürlich, auf der Bank haben wir immer noch Skelch und Vladi oder jemand, der sich auch schon in der Superliga können beweisen kann. Genauso wie der Afri. Bringt andere Qualitäten mit, Vladi auf jeden Fall. Eher so ein klassischer Neuner, der hier vorne sein Ding macht, der gut finisht, der diszipliniert spielt. Sicher eine gute Entscheidung jetzt vom Brunello Jacopetto, da die zwei Stürmer zu starten. Es ist immer ein bisschen eine Debatte, welches Duo sollst du jetzt starten von diesen drei, also super Talent, die besten drei Stürmer mit dem Ex-Aarauer, der Skelchen Demasai in der Liga. Also unter Joris Mankwan, logischerweise, der ist auch super, der ist.
0: Aber heute noch nicht so präsent.
1: Ja, sicher viel Ballberührungen, aber halt noch nicht so.
0: Ja, noch nicht so die grossen. Ja, der eine Schuss ganz am Anfang. Aber sonst, ich habe das Gefühl, er ist auch nicht so viel. Er hat nicht so die Chancen, die er kann nutzen momentan.
1: Er wird gerade, drei Leute sind auf ihm, wird immer umzingelt. Er muss fast ein bisschen auf Flügel ausrutschen. Wenn der, tut er auf links. Währenddessen gibt es jetzt hier etwa, sagen wir, 30 Meter vom Goal entfernt. Ein Freistoß für Aarau, sicher eine Kopfballmöglichkeit. Der Faslius tritt hier an. Der Afri ist wieder.
0: Jetzt nochmal das eigene Goal von Masti.
1: Hoffentlich. Komm, schiesst er wieder.
0: Okay. Oh, dann macht er kurz auf den Flugheim und er schießt ab. Und oh mein Gott! Oh mein Gott!
1: Oh, Banger, Banger, Banger!
0: Außerhalb vom 16er. Außerhalb vom 16er. Er schießt ab und einfach direkt unten links in die Decke. Auch wieder flach wie der erste Schuss.
1: Oh, richtig asozial.
0: Wow, wow, das ist wirklich. Oh mein Gott!
1: Dann kommt der kurze Ball und du denkst, ey, sollte der doch schießen?
0: Ja,
1: und
0: der
1: nimmt ihn wirklich.
0: Der Frockheim nimmt nochmal eine an, legt ihn vor und zieht einfach ab. Das ist unglaublich. 33, das ist Aarau.
1: 33 Minuten gespielt. Er steht 3-0 für den FC Aarau. Wir sind absolut in Kontrolle hier.
0: Und Mühlos werden wieder zünden.
1: Jawoll. Du sagst es.
0: Boah, ey, heute die Goal. Es ist wirklich.
1: Es ist krass.
0: Was ein Spiel. Was ein Spiel.
1: Mir ist aufgefallen, selten, wenn ich kommentiere, jetzt so Aarau,
0: ja,
1: ist
0: ja,
1: Dominanz.
0: Ja. Genau gleich bei mir.
1: Jetzt hier Nione probiert hier gerade wieder angreifen. Wir haben hier gerade ein bisschen eingeschränkte Sicht auf unsere eigene Strafe. Nein, jetzt ist wieder gut. Jetzt haben sich unsere
0: Lieben. Wir sind die zwei vor uns. Wenn ihr zulässt. auf den AirPods. Wow.
1: Ich bin sprachlos. Also,
0: nein, es ist wirklich
1: insane. Es ist ja nicht der crazy, crazy Schuss, so volles Engel, aber mega präzise. 20
0: trotzdem,
1: Meter.
0: Trotzdem, von dieser Distanz, der hat nicht mal richtig etwas gesehen, weißt du, es sind so viele Spieler dort gewesen. Mm. Gefühlt das ganze NIO-Team im 16er.
1: Macht es auch schwierig für einen Goalie, oder?
0: Das stimmt auch wieder.
1: Das nächste Mal,
0: aber auch wie der in die Ecke gekommen ist, auch für den Goalie.
1: Das nächste Mal, wenn wir kommentieren, sagen wir wieder, wie gut der Gegner ist, Goalie ist. Ich glaube, das hat geholfen. Jetzt der Bega. Probiert es
0: doch. Der Bega mit. Oh mein Gott.
1: Oh, Scheiße.
0: Der Bega einfach aus dem Nichts. Zieht er ab. Oben rechts ins Engeli.
1: Nonchalant.
0: Also. Und er läuft auch direkt wirklich mit dem Ball wieder zur Mitte.
1: Oh, also wirklich. Also ja.
0: Aber wie unnötig, dass der jetzt hätte müssen. Hätte können so einfach abziehen. Aber.
1: Oh, der
0: Schuss.
1: Damn. Krass, ja.
0: Vier Banger-Goal.
1: Dribbelt sich durch von 20 Metern, schießt er oben rechts wirklich. Also ein Engeli.
0: Nein, das ist insane.
1: Top
0: aber
1: Pins.
0: Auch von der Nioner-Kurve da.
1: Keine Reaktion.
0: Keine Reaktion.
1: Sie so, ja, endlich.
0: Ja, das ist normal. Der Bega macht das.
1: Hey, der Guy, er ist ihm.
0: Er holt sich die Geile, ist hässig und zieht ab.
1: Ja, da hat ihm wahrscheinlich ein bisschen Motivation gegeben. Also, es sieht so aus.
0: Wenn er schon den Zusammenschiss vom Trainer bekommt, dann so. Eieiei. Nein, das ist wirklich heute. Also heute im Brückli-Feld ist wirklich ein sehr guter Tag für den Fußball. Es sind jetzt auch schon gute 36 Minuten gespielt. Hast du 3-1 jetzt schon, gell?
1: Das ist aber gut, dass ja 35 Minuten gespielt, stimmt. 3-1. Damn! weniger als 10 Minuten pro Goal. Das ist krass. Vaduz immer noch unverändert, wie ich gesehen
0: habe. Natürlich, Aarau ist der bessere Verein. Wir haben das Goal mehr gemacht wie der FC Vaduz.
1: Du sagst es.
0: Wir sind schneller gewesen. Zum Eigengoal von Masti, skandalös.
1: Ja, also, dass das Eigengoal zählt, wird jetzt da währenddessen Nyon wieder im Aufstoß da probiert da über die Mittelfeldspieler etwas aufzubauen.
0: Und immer der Bega, immer der Bega.
1: Und jetzt so der Chagino. Ist das ein Foul gewesen? Also ich bin froh, dass das Foul gepfiffen wird.
0: Ich glaube, das war schon sehr hergepfiffen gewesen. Der Chagino hat da. Ja, ich glaube, er ist auch nicht mal so krass rein. Er ist einfach. Ja,
1: das ist voll sportlicher Körperkontakt.
0: Ja, es ist ganz normaler Körperkontakt. Er hat ja wollen außen rumlaufen, er ist ein bisschen weggelaufen. Ja, aber natürlich, finde ich die beste Entscheidung. Also,
1: hat sich ich genauso gepfiffen. Krasses Spiel. Ey, das ist schon ein wunderbarer Fußball oben hier. Er kann nur noch besser werden.
0: Auch mit dem angenehmen Regen. Mhm. Wir sind zwar nicht im Regen, aber er sieht sehr, es ist sehr so leicht, nicht zu stark. Es ist wirklich perfekt für den Fußball.
1: Der Ball float auch bei beiden Teams super. Jetzt wieder der Fili, der sich hier im gegnerischen Strafraum probiert zu behaupten, das sollte die Eckball geben.
0: Jawohl. Aber auch was? Wirklich auch ein bisschen unkontrollierter Pass vom Jäckle. Aber der Fili kommt hier trotzdem irgendwann an, seinen Körper reinstellen, dass es noch einen Eckball geben kann.
1: Das
0: ist
1: wirklich super.
0: Wirklich super Performance.
1: Wir von der anderen Seite haben wir vorher auch schon gefährliche Ecken gehabt. Wenn wir auf jeden Fall so wiederholen. Der letzte auf eine weite Pfosten. Das war eigentlich nicht so gewöhnlich. Sonst hatten wir ja immer so die Verlängerung vom Aqua. Und jetzt kommt er auch wieder. Zirkelt rein, nahe ans Goal. Fili steigt hoch. Das gibt einen weiteren Eckball.
0: Und der Fili bleibt noch am Boden.
1: Ah ja, das ist ein Härte. Da hast du seine
0: Nase
1: getroffen.
0: Gesicht.
1: Fili bleibt drinnen, wir brauchen dich.
0: Ja, der Fili wird auch sicher noch ein Goal machen, um hier den Golden Boot.
1: Er hat keins.
0: Ist der Dominik Schweizer, der zwei Goal gemacht hat.
1: Vaduz hat schon Qualität. Ich sehe es immer so als souveränes Team. Aber sie haben uns jetzt auch letzte Woche gezeigt, sie sind nicht so souverän.
0: Sie können auch verlieren. Also, man sieht es. Aber es ist auch so ein bisschen unglücklich. Aarau verliert, Vaduz verliert.
1: Ja, wirklich. Sie geben uns eine Vorlage und wir schiessen an die Latte. Also, jetzt hier. Oh mein Gott!
0: Der Eckball kommt so ein bisschen vor den 16er, kommt mit einem brutalen Abschluss, Volley, wirklich Halbvolley am Boden und ins Goal.
1: Richtig, ein krasser Aufsetzer, wunderbare Volley. Ungewöhnliche Ecken, oder? Also,
0: aber auch, die Ecke ist mega stark gegen außen und dann einfach mit dem Volley abzogen.
1: Der nasse Ball, ohne abrutschen. Und die Leute sind einfach am Klatschen. Das ist ein unfassbares Goal, das hier geschossen wurde. Ist das der Oli Jäckli?
0: Das war vom Oli Jäckli.
1: Der Oli Jäckli!
0: Oi.
1: Super, da muss ich klatschen.
0: Unser Mann, Alter, unser Mann. Liebe Zuhörerinnen, nehmt euch den Moment Zeit und klatscht für unseren Captain. Wow.
1: Absolutes Traumgoal.
0: Schon wieder Traumgoal.
1: Also,
0: Aarau kennt keine Tap-ins.
1: 5 Banger-Goal in 40 Minuten. Also, absolutes Fußball-Märli, das hier hat.
0: Es tut mir schon fast leid für euch, liebe ZuhörerInnen, die nicht hier im Brückli-Feld sind, um das zu sehen.
1: Am besten, um diesen Traumgoal nicht zu verpassen, schaltet gleichzeitig unseren Kommentar ein und schaut auf Bluezoom, auf dem Gratis-Stream, den Match. Also, vielleicht ist es jetzt wie Bayern PSG die erste Hälfte, oder?
0: Ja.
1: Aber guter Ball von Nio hier, quer übers Feld, abgefangen von Aarau. Wow.
0: Aber auch souverän mit dem 4-1 jetzt in Führung.
1: Oh, wiedergleitet!
0: Oh, der Fasio Rappi-Sechzehner! Ich war kurz der Meinung, dass der Fasio einfach gegen 4 Leute abzieht und nochmal Banger macht.
1: Es ist in den Sternen gestanden.
0: Wir sind uns, glaube ich, jetzt ein bisschen zu viel Banger gewöhnt.
1: Wir sind verwöhnt.
0: Es ist wirklich. Das werden wir nie mehr so sehen.
1: Nein, wirklich nicht. Das dürfen wir.
0: Fußball mal schauen.
1: Ja,
0: fertig.
1: Alle, das Champions League Finale, das Cup-Finale wird ja übel verglichen zu dem.
0: Oder viele in einem 1 gegen 6.
1: Er hat einfach mal probiert draufzuschiessen, 25 Meter wird er gestoppt. Währenddessen bleiben auch der Simon und der Philipp bleiben am Boden, nachdem sie Fuß an Fuß den Ball hatten.
0: Und der Vega spielt raus, sehr, sehr sportlich.
1: Jawohl, da muss man auf jeden Fall behandelt werden. Ja, 41 Minuten gespielt, 4:1 im Brückli-Feld. Absolutes
0: wow.
1: Spiel.
0: Jetzt müssen wir nur noch hoffen, dass Etoile Carouge genau das Gleiche macht. Obwohl die Statistiken dort nicht so goldig für Etoile Carouge aussehen, nur 33% Ballbesitz. Ja, es ist halt
1: hoher Druck,
0: Etoile Carouge.
1: Die Ländler sind den ganzen Weg in die Romandie gegangen und sind dann ballen.
0: Ja, wir können es nur hoffen.
1: Oh, da hat jemand einen mega gut. Ist das der Dominik Schweizer, der so eine gute Bewertung hat?
0: Was ist das? Wahrscheinlich, ja. Dominik Schweizer am Ballen auch.
1: Vor allem hier, Vaduz, es hat 3 Big Chances gegeben in Carouge gegen Vaduz und 3 Goal. Das ist krass. Das ist bei uns wahrscheinlich auch jemand, oder? Das ist ähnlich.
0: Ja, es ist einfach auch. Ich glaube, bei uns ist es so, dass. Ich glaube, es ist auch krass, dass 4 verschiedene Spieler auch das Goal gemacht haben. Also es ist einfach nicht ein Stürmer wie der Philipp, wo man weiss, er schiesst Goal. Nein, auch der Jäckler schiesst einfach ein krasses Volley-Goal. Einfach so. Es ist auch. Ja, es ist krass. Es ist wirklich. Es ist insane.
1: Ja, wir dürfen auf jeden Fall nicht die Goal-Gefährlichkeit von Nyon unterschätzen, oder? Wir haben ja schon ein 4:5 gegen sie gewonnen, zum Glück, aber auch schon gespielt. Oh, jetzt kommen sie hier gefährlich über rechts. Mann, Quant vor dem Goal. Afri, der Aqua ist da.
0: Oh, der Aqua souverän. Auf den Afri. Der Afri kann den Ball leider nicht so gut annehmen. Und jetzt wieder Nio, aber auch, also wirklich auch der Mendes von Nio ist auch wirklich auch ein Ballen, läuft, macht die Laufwege auf dem Flügel.
1: Super.
0: Auch immer der Bega wieder, der immer am Ball ist.
1: Ja, die gespürt, die haben vielleicht ein bisschen spät den Druck gespürt, aber es sind wirklich gute Schüttler.
0: Ja, man sieht, von wo die ganzen 13 Unentschieden gekommen
1: sind. Ja, aber eben, auf jeden Fall, du hast ja vorher gesagt, 4 verschiedene Goalschützen haben wir jetzt in unseren 4 Goal gehabt. Und es ist noch spannend, das letzte Mal, wo wir eben so viel Goal hatten gegen Nyon, hat ja der Fasli einen Hattrick gehabt und der Manquant hat einen Hattrick gehabt. Das heisst,
0: genau.
1: 6 von diesen 9 Goals waren von 2 Leuten gewesen. Und heute hat es schon 5 verschiedene Goalschützen für 5 Goal gegeben, jetzt der Bega. Und jetzt der Soro in der Mitte probiert da gegen Frucca etwas zu organisieren. Chacuno über rechts. Kann er den Ball in die Mitte bringen für Nio? Wieder der Bega im 1 gegen 1 gegen den Afri. Ja, der Afri ist ready.
0: Der Afri ist wirklich auch voll am Verteidigen. Das ist nicht so Real Madrid-Type-Shit. Da verteidigt jeder.
1: Ja, wirklich Box-to-Box-Stürmer. Wie viel war das? Wenn da. Ist das der Manquant, der sich da. Oi!
0: Hey.
1: Oi!
0: Oh,
1: das ist der Manquant.
0: Und jetzt auf der File wieder in einem 1 gegen 3.
1: Oh,
0: kann
1: super
0: der Ball
1: gespielt.
0: Auf den Afri auf links spielen. Der Afri kommt zwar dran, aber hat keinen Moment um verloren, muss noch mal gegen außen spielen. Der Frockei kommt hier zu Fall. Und das geht Freistoß. Und das war auch der Bega.
1: Das zweite Härtefall vom Bega. Und jetzt gibt es eine geile Karte für die Aarauer Bank. Ist das? Ja, für die Aarauer Bank, die hier einen geilen Rotentscheid verlangt hat. Sehe ich aber jetzt die Verlangen
0: ja,
1: auf Gelrot.
0: Ich finde, Gelrot wäre jetzt schon sehr hart gewesen. Aber hätte man auch können machen.
1: Ja, also
0: es gibt sicher Schiris, die hätten das so pfiffen.
1: An sich ist es ja ein gelwürdiges Foul. Und das ist immer meine Frage. Wie siehst du das? Muss der zweite Foul bei Gelrot, muss die zweite gelbe Karte gelwürdig sein? Weil wenn sie rotwürdig ist, ist sie ja ein Direktrot.
0: Ja.
1: So wie damals beim Tauli, oder?
0: Ja, ich glaube, es kommt auch mega auf den Schiri drauf an. Ich persönlich finde, es kommt auch darauf an, wie weit das Spiel schon ist.
1: Ja.
0: Ist jetzt so in der 80. Minute, du probierst jetzt einfach noch faulen, halt, um die Zeit rauszuholen? Oder ist es einfach. Ja, es war ein Körperkontakt gewesen. Ich bin halt auf den Ball reinkommen. Ich finde, dann muss man die zweite nicht unbedingt geben. Ich glaube, bei der zweiten kann man so ein bisschen lieber sein, finde ich.
1: Jetzt Freistoß.
0: Oh,
1: Elias Fille!
0: Oh,
1: Elias Fille! Du hast gesagt, der Fille!
0: Elias Fille!
1: Ja! Freistoß von 40 Meter entfernt. Der Fasliu schwingt er schön auf etwa den Penalty.
0: Und das heisst, der Fille steht gleich auf der Golden Boot Liste, auf der Topscorer von der Challenge League mit 20 Goal in dieser Saison.
1: Er steigt und steigt und kommt mit dem Ball und tut den linken Ecke Währenddessen ist auch die 45. Minute abgelaufen, 1 Minute extra Zeit. Wir werden jetzt wahrscheinlich noch 1-2 Angriffe sehen, aber es ist...
0: Der Masti steht einfach dort, er kann nichts machen,
1: Weil der Filet kommt auch ausser nichts, die Sprungkraft, die Agilität, die er dort bringt, ist...
0: Es ist wirklich auch wirklich schön. Auch einfach schön, souverän gemacht, super Kopfball.
3: Wieder ein schönes Goal.
0: Ja, wirklich. Ey, aber auch wirklich der Freistoß war auch so schön gewesen. Wie der reingekurvt ist, perfekt.
1: Wirklich. Ja, das muss natürlich recht aufs Gewissen hauen bei den Westschweizer hier.
0: Ja, ich glaube, in der Kabine wird es für die nicht so rosig. Ich glaube, in der Kabine.
1: Hat auch der Siri schon in die Halbzeit reingepfiffen. Verständlich, ja.
0: Ja.
1: Nio hat wahrscheinlich schon einen Angriff wollen, aber...
0: Wir schauen noch ganz kurz rein. Beim FC Vaduz ist es immer noch leider 2-1 für den FC Vaduz. Aber nein, wirklich, also der Auftritt vom FC Aarau. Wow.
1: Ja, und jetzt, wow. Bevor wir kurz ins Studio schalten, Gianluca, dein Halbzeit-Fazit. Also, wir haben schon viel gehört, aber so...
0: Erste 10 Minuten hätte nicht müssen sein, wie sie gespielt haben. Die restlichen 35 Minuten, perfekt Aarau. Sie haben zwar hinten ein bisschen offen gelassen, man hat auch gesehen, der Bega reingelaufen, macht das Goal einfach so. Einfach nonchalant hat er geschossen, auch traumhaftes Goal, aber ja, ein bisschen unnötig. Hätte das müssen sein? Nein. Aber ich glaube, man ist auch ein bisschen mehr offen hinten, einfach weil man so offensiv spielt. Ich meine, man hätte beim 3-1 können sagen, okay, wir chillen jetzt ein bisschen, wir spielen ein bisschen weniger aggressiv, spielen, machen ein bisschen hinten ein bisschen mehr zu. Aber nein, Aarau geht weiter, geht für mehr Goal. Man sieht es, 5-1, 6 Goal in 45 Minuten. Wow.
1: Ja, das ist wirklich krass. Fuss ist auf dem Gas. Und wir melden uns dann für die zweite Halbzeit weiter, die hoffentlich mindestens so gut ist. Also, zum Gas-Follow-up ist ja wirklich krass. Wir schalten jetzt wieder zurück ins Studio. Mein Name ist Noe Gysin.
0: Und mein Name ist Gianluca Kern. Und verpasst auf keinen Fall die zweite Halbzeit.
1: In 15 Minuten. Aarau!
0: Aarau!
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1: Ja, liebe FC Aarau-Fans, wir sind wieder zurück, hier für die zweite Halbzeit rechtzeitig parat. Teams haben die Seite gewechselt. Aarau spielt jetzt von Bach nach Keba. Es steht 5-1. Für euch, die nicht die erste Halbzeit mitverfolgt haben, das tut mir wirklich leid.
2: Es tut uns leid.
1: Aber wir sind 5-1 vorne. Ist wunderbar. Ja, Gianluca, wie hast du die erste Halbzeit empfunden?
2: Banger, Banger, Banger!
1: Verzähl, jawohl!
2: Nur Traumgoal. Wir haben ein Volley-Goal gesehen. Wir haben vom Afri ein richtig schönes kurviger Ball, der am Rasen schön entlang geschliffen ist. Wir haben wirklich alles gesehen. Wir haben auch vom Fasliu ein brutales, wirklich brutales Freistoss-Goal, wo, by the way, als Eigengoal vom Masti, vom Goli von Nio deklariert wurde, was einfach nur noch eine Frechheit ist, weil das war kein Eigengoal gewesen. Wirklich schön an die Tatteln, dann schön ins Goal. Wow!
1: Ja, wirklich wunderbar. Natürlich auch eben das eine Goal von Nio, auch eine Wunderkiste von Luis Bega, da, wo er oben rechts reingezaubert hat. Aber uns geht es gut. Und was wir von EZ hier gerade abpfiffen, ja, hoppa rauf! Hoppa rauf für die zweite Halbzeit. Wir gehen hier gerade in die gegnerische Hälfte.
2: Hoppa rauf!
1: Fili,
2: ja.
1: Er arbeitet sich doch gerade eine erste Chance.
2: Frech, direkt, gerade abpfiffen, gerade abgeschlossen.
1: Ja, gerade zeigen, wir sind immer noch da, wir haben immer noch den Fuß auf dem Pedal, wie wir vor der Halbzeit gesagt haben. Aarau hat, nachdem sie das 3-1 kassiert hat, nicht nachgelassen und weiter gerade 2 Goal geschossen.
2: Ja, wir dürfen einfach nicht. Klar, am Montag hat man das grösste Spiel von dieser Saison gegen direkt gegen Vaduz, unser Endgegner. Aber ja, Aarau soll einfach mal ein bisschen ballen.
1: Sollte mal ein bisschen ballen, sollte das Momentum aufbauen, sollte sich fit fühlen, sollte sich auch eine gute Kohäsion bilden im Kader, wo es ja jetzt auch gibt. Oder? Man merkt es, wie sie miteinander zusammenspielen, der Ball rollt, der Ball float.
2: Es ist insane. Weißt du, wenn man einfach so im Brückli-Feld kann spielen, unglaublich, unglaublich.
1: Ja, wir haben noch gehört von jemandem, der schon langjährig Fan ist vom FC Aarau. Sie hat uns erzählt, dass das nächste Spiel gegen Vaduz der Auswärtssektor ausverkauft ist. Jetzt muss man die aber auch schnell bremsen, weil Nio macht hier gerade einen Vorstoss. Haben sie so Seiten gewechselt. Kommen wir hier über den Chacuno. Bega.
2: Der Bega, immer der Bega.
1: Bega macht das super, wirklich. Aber ja, gegen Vaduz ist der Auswärtssektor ausverkauft. Das sind, glaube ich, jetzt habe ich vergessen, die Nummer 12 oder 18 volle Cars, die mit ins Ländli fahren. Und das finde ich wunderbar. Das hat sie uns auch gesagt, das muss doch für Vaduz einerseits ungewohnt sein, dort mit so einer grossen Kulisse zu spielen. Oh, der Bega, wieder ähnliche Position, wie er das Goal gemacht hat.
2: Er und er schön wieder, und über die Latte. Ja, es hat auch jetzt in der zweiten Halbzeit auch noch 3 Wechsel sogar gegeben von Nio. Und zwar ist der Soro out, der Mendes out und der Aimo ist out. Und reingekommen sind der Cognou, der Diamant und der Edouche.
1: Ja, der Diamant, jemand, der ähnlich wie der Soro eigentlich spielt, der ausgewechselt worden ist. Sehr ein guter zentraldefensiver Mittelfeldspieler, der vor allem defensiv sehr gut unterwegs ist und auch den Ball gut kann verteilen kann. Da viele kommt jetzt so zum Ball, es ist nicht gepfiffen worden. Aber Aarau kann sich hier wieder am Ball behaupten, ist aber ein kleines Mittelfeld. Schlachtli da. Jetzt aber der Mendes über rechts. Hinter ihm läuft der Chacuno über den Flügel. Er entscheidet sich aber über den Weg in die Mitte. Jetzt rechter Flügel. Chacuno im 1 gegen 1 gegen Obexer. Der Ball kommt flach in die Mitte. Und der Marco Thalerson kann den abwehren, tut den mal einfach wegflanken. Ja.
2: Ja, ich glaube auch für Nio war es wichtig, den 3er-Wechsel machen.
1: Ja.
2: Irgendetwas hat nicht funktioniert. Was genau war es neu?
1: Ey, es ist. Ich kann es nicht sagen. Weil, wir haben ja den Eindruck gehabt, eigentlich, der Ball läuft gut bei Nio. Der Ball float. Sie haben auch kreative und coole Chancen, oder, die sie vor allem früh im Spiel hatten. Aber ich glaube, es ist ein bisschen wie einerseits wahrscheinlich ein defensiver Zusammenhalt, wo dann Aarau auch die Chance gibt, so effizient vor zu spielen, wie sie selten spielen. Oder wir wissen es. Also, den 4-Goal-Abstand können wir wirklich nicht einfach so akzeptieren. Das müssen wir heilig behalten. Oder? Das ist once in a season. Außer wir spielen gegen Bellinzona und es ist für Bellinzona. Das habe ich nicht vergessen. Aber ich konnte jetzt auch keine schlechte Erinnerung aufrufen, weil es läuft ja gerade super.
2: Ja, auch wichtig am Montag, dass man genau so weiterspielt. Ich glaube, wenn der FC Aarau das auf den Platz bringen kann in Vaduz, dann sehe ich die Chance, um gegen den Vaduz zu gewinnen, sehr, sehr gross.
1: Jawohl, mit dem Momentum, mit dieser Kohäsion.
2: Auch die Mentalität. Jeder ist am Pressen, jeder ist am Verteidigen. Es gibt niemanden, der sich zu schade ist, zu säckeln. Und das sieht man auch, das merkt man. Jetzt, der Fasliu behauptet sich gegen drei. Gut. Und jetzt mit dem... Ich weiß gar nicht, gut. Ob er wollte abschliessen oder ob...
1: Ich glaube, der Obexer wollte abschliessen. Ja, guter Ball. Filet tut ihn auf den Fasliu weiterleiten. Der, wie du sagst, hat sich super behauptet. Spielt nach links auf den Obexer, der frei ist. Probiert sich aber im Strafraum gegen zwei Leute behaupten. Jetzt gibt's Freiwurf auf der linken Seite hier für Aarau. Auf die Strafraumhöhe ist sicher wieder etwas Gefährliches. Da ist der Linus Obexer, der hier den Einwurf wird machen. Es haben sich auf jeden Fall schon Linien von Aarauer gebildet, um den Ball hier in Strafraum rein zu prügeln. Jetzt der Frugay hier im 1 gegen 2. Bringt den Ball gut. Aqua!
2: Hey.
1: Aqua ist bis nach vorne gekommen, bis ist der Gegner in Strafraum aus der Innenverteidiger. Aus seiner Innenverteidigung rausgerutscht und kommt hier auch mit dem Kopfball. Es gibt Eckball auf der rechten Seite.
2: Und der wird natürlich vom Fasliu geschossen.
1: Jetzt hat es hier zwei Bälle auf dem Spielfeld, weil Balljungen hier schnell Bälle sortieren müssen. Aber das ist okay. Was
2: kommt parat?
1: Wir haben schon mal ein gutes Kopfballgoal gesehen vom Filet. Jetzt kommt auf eine neue Pfosten, wird weitergeleitet vom Aqua. Der ist immer noch heiß.
2: Und der Jäckle wieder.
1: Immer noch heiß. Obexer, Volley! Den haben wir in der ersten Halbzeit schon drin gesehen. Vom Oli Jäckle.
2: Aber auch der Jäckle schaut immer so ein bisschen weiter aussen, holt den Ball wieder, schließt ab, spielt ihn weiter.
1: Der Frockei macht es super.
2: Der Frockei am Ballen.
1: Der behauptet sich wieder in der Mitte.
2: Auf Zidane-mäßigen.
1: Oh, schon wieder.
2: Oder Frockei,
1: für meinen Spielcycle.
2: Hat er
1: hier
2: den Freistoß?
1: Ja, das ist auf jeden Fall Freistoß.
2: Der Frockei am Ballen.
1: Er hat gerade drei extreme Ballkontakte gehabt.
2: Eieieiei.
1: Ist natürlich auch super für die Offensivlinie vom FC Aarau, wo da dann auch ein bisschen weniger Druck auf sich hat, oder wenn sie das Mittelfeld haben, wo es so stark nachgeht. Man kann natürlich denken, ja, der Zucki, der gesperrt fällt, das ist sehr schade. Das ist jemand, der mega wichtig ist für das Team, aber eben, wir haben das Backup, der Oli Jäckle. Ich war am Anfang des Spiels noch ein bisschen am Haten. Ich bin am Schlafen.
2: Zucki-Fan.
1: Fasliu, hoher Ball. Der wird abgefangen. Obexer, direkt Schuss. Der kommt aber nicht durch, aber Aqua. Nochmal der Aqua. Und das ist ein Offside, weil der Ball ist hier beim Schuss noch gegnerisch.
2: Es ist auch recht krass. Nyon hat ja den Emo ausgewechselt. Statistisch gesehen einer der besten Spieler auf dem Platz.
1: Also auch vom Augentest habe ich
2: gefunden. Ja, ich habe auch gefunden. Der Mongo, der einfach so ein bisschen... Ja, nicht so rum war, trotzdem immer noch auf dem Platz. Also, weiß ich nicht.
1: Er ist mit Abstand der beste Goalschütze und ich glaube, du kannst von ihm schon einen Zaubertrick erwarten. Aber ich glaube nicht vier Zaubertrick. Also, schon klar, alles ist möglich. Es ist Fußball und das um den Oben wie jetzt. Es hat jetzt auch aufgehört zu regnen.
2: Ja, das heisst jetzt.
1: Der Platzregen ist
2: vorbei. Jetzt ist es so ein bisschen weniger mühsam, wenn so der Ball auch nass ist. Jetzt. Obwohl, das hat man eigentlich gar nicht gespürt. Aarau hat genau gleich weitergespielt.
1: Viel flache Bälle, viel über den Boden sind rein. Das kann man schon sagen.
2: Ja gut, aber auch der Volley. Also,
1: der Volley ist aber nass, über den Boden. Gut. Das macht glaube ich auch einen komischen Abpraller. Oder Aufsetzer.
2: Aber dass er den auch so hat können verwutschen, obwohl die Schuhe sind nass, der Ball ist nass.
1: Perfekt verwutscht, der Oli. Aber ja, mit seiner Erfahrung. Wir werden ihn auf jeden Fall vermissen, aber... Gehst, wenn du oberst bist. Oder halt in der Challenge League. Und jetzt der Einwurf auf der linken Seite. Und da ist aber das Offensivfall vom Aqua. Ja, hat schon ein bisschen den Gegenspieler umgerönt. Also mit seinen ist das 1,95 und 95 Kilo würde ich auch direkt umgehen.
2: Darum hocken wir hier oben und wir sind nicht auf dem Platz.
1: Ja, was dieser Spieler hier unter Leiste ist, wirklich. Also
2: ja, auch wirklich auch die nächste Woche. Auch mental, was da alles auf einen zukommt, oder? Schon nicht zu unterschätzen.
1: Vaduz und Yverdon, die letzten zwei Spiele. Es ist spielentscheidend, es ist auch mega entscheidend, wie positiv wir jetzt das letzte Spiel gegen Samax 3-1 gewinnen können und jetzt hier auch schon 5-1 vor. 5-1 nach der ersten Halbzeit! 5-1 nach der ersten Halbzeit!
2: Ja, das ist richtig krass.
1: Die Aarau ist stark am Drücken, zwingt Nyon im eigenen Ballbesitz weiter hindern und verhindert auch jeglichen Ball über die Mittellinie. Hier mit Kopf und Füßen. jetzt der Fili probiert sich da beweisen. Ach,
2: der wird Fili aber immer 1 gegen 3, immer. Er wird immer so gut deckt.
1: Ja, muss er aber auch, also er ist am Ballen. Jetzt der Coco spielt noch für Diamandé, Chagino. Langer Ball in die Mitte. Manquant kommt nicht dran, der Diamandé kann sich vor dem Strafraum nicht ganz beweisen, bleibt nie auch im Ballbesitz, es wird auch um eine Ecke. Oh, guter Körpereinsatz vom Fili.
2: Der Fili ist sehr souverän, spielt noch mal einmal hinterher.
1: Oh, ist Stürmer,
2: jetzt über die linke Seite.
1: Obexer, früher Ball.
2: Ah, ein bisschen zu früh, glaube ich.
1: Super Idee, der Afri hat ihm auch gesagt, das war eine gute Idee gewesen. Das hat er gut gefunden. Ja, etwa von ja, weiter hinten als der Strafraum probiert er hier den Ball früh in die Mitte spielen, wenn auch gerade zwei, drei Leute reinlaufen. Leider kommt niemand dran. Der Masti, jemand, der normalerweise ein super Rückhalt ist für die Westschweizer Mannschaft. Heute nicht sein bester Tag, aber man muss auch fair zu ihm sein. Absolute Kisten, die er eben verteidigen
2: musste. Ja, also dass du die irgendwie hast, das wären dann Traumsaves einfach gewesen.
1: Ja, wirklich.
2: Traumgoal oder Traumsave. Und der Aqua kann sich da gut durchsetzen. Der Afri spielt weiter auf den Fili. Er spielt weiter auf den Fasliu, der über rechts kann laufen.
1: Super gespielt.
2: Haltet den Ball im Spiel. Jetzt kommt die Flanke oder kommt sie nicht, geht er selber. Er flankt, einfach so ein bisschen halb rein. Es ist, ja,
1: er hat glaube den Frugge gesucht, aber der Ball ist ein bisschen wenig Druck gekommen. Natürlich Nio jetzt auch, oh damn, Thaler. Thaler gegen drei Leute im Mittelfeld. Okay, und jetzt hier, oh, der Frugge gegen, oh, Engels.
2: Talinho.
1: Der Dings, der Frugge hat gerade den Simo zum Fallen gebracht.
2: Der Frugge ist wirklich, der hat heute einen richtig guten Tag.
1: Der macht das wunderbar.
2: Wieder über den Hübel. Alles ein bisschen klasse. Müller. Jetzt wieder auf den Fasliu, der alles initiiert. Mit einem langen Ball auf den Fili. Den kann er mit der Brust abnehmen und verliert leider direkt wieder. Jetzt. Ja, und es wechselt sehr schnell. Der Bega wieder sehr ballstark.
1: Er ist wirklich super. Also, er hat das eh nicht, wenn er so 7-0 oder so.
2: Ja, nein, wirklich.
1: Der Coco tut hier wieder den Dings die Seite wechseln. Chagino, oder auch er auch jemand, der sehr präsent ist, steht auf der rechten Seite. Diamandé jetzt, Soro. Manquant, Bega probieren hier im Zusammenspiel.
2: Der Aqua macht das einfach.
1: Souverän. Guter Ball von Fili, Tüfi. Afri im 1 gegen 1.
2: Oh, er hat es leider nicht durchgeschafft. Aber schon wieder, er hat eine Minute, also so wirklich. Er hätte eine Sekunde müssen warten und es sind vier Leute um ihn herum. Jetzt der Bega geht einfach alleine.
1: Man wartet ein bisschen auf ihn auf der 16er Linie.
2: Ja.
1: Und dann ist wirklich eine stabile Linie, aber man hat gezeigt, er kann von dort schiessen, aber man muss auch sagen, lassen wir ihn lieber von dort 4 Golen machen als von innerhalb des Strafraums, oder?
2: Oh, der Afri wird auch brutal angegangen.
1: Aber behauptet sich am Ball.
2: Das war ein wunderbares
1: Spiel hier gegen Correira, der Linksverteidiger.
2: Das war schon sehr geil verdächtig, habe ich gefunden. Er hat ihm so ein bisschen ins Gesicht reingelenkt und so.
1: Schon recht am Umziehen, aber er hat wahrscheinlich auch ein bisschen zurückgegeben.
2: Ja, das stimmt auch.
1: Sicher ein Kampf um den Ball gewesen. Jetzt hier. Nio mit starkem Druck, Hübel spielt den Ball für Dickermann. Dickermann noch nicht so viel gebraucht worden, aber er hat keinen schlechten Eindruck gemacht, das macht sicher gut. Jetzt probiert er hier, viele hat er nicht ganz erreichen können. Macht hier Druck auf Mokoko. Der muss hier auch. Er muss sich irgendwie beweisen. Aber ja, Nio kommt nicht wirklich ins Spiel hinein. Also vor allem weiter als die Mittellinie haben sie es nicht bequem. Also auch schon in der eigenen Hälfte gar nicht. Aber so hat Aarau in der ersten Halbzeit ihre Goal gemacht.
2: Ja, es ist auch allgemein die erste Halbzeit. Es war auch recht ein Hin und Her, habe ich gefunden. Also auch eben, Nio hat die Chance gehabt. Nio hat eigentlich auch nicht mega schlecht gespielt.
1: Ja.
2: Es sind auch einfach auch unhaltbare Bälle, die dort aufs Goal geflogen sind.
1: Wirklich.
2: Und auch sicher für den Masti, ist halt ein bitterer Abend als Goalie, wenn du 5 reinlässt, aber
1: Ich glaube, ein 1-0, das einen Unglücklichen bekommt, ist schlimmer, oder? Und was würdest du sagen?
2: Ja, vielleicht schon, ja. Aber es ist halt einfach auch, dass er halt eben Fasliu ist, ich glaube, anscheinend noch dran gewesen, dass sein Eigengoal gewertet wird, aber auch sonst, er ist auch nie dran gekommen, er ist nie,
1: ja. Die Eigengoal-Statistik tut ihm wirklich böse.
2: Ja, die tut ihm wirklich, aber auch im Fasliu.
1: Ja.
2: dem Traumgoal und dann sagen wir das Eigengoal.
1: Jetzt der Correira probiert etwas aufzubauen, findet der Bega am linken Flügel 1 gegen 1 gegen Dickenmann. Der Fasli kommt noch helfen. Der Bega kann sich beweisen, er spielt den Ball in die Mitte. Der Hübel souverän kann den Ball abfangen, bevor hier
2: der Edouin.
1: Edouin, das Nummer 77, hier fast können abziehen. Ja, 60 Minuten gespielt, hier im Brücklifeld. Unser Lieblingsteam ist hier gerade am gewinnen. 5-1.
2: Sehr souverän und auch ja, ein bisschen ruhiger. Bis jetzt, ein bisschen ruhiger. Obwohl wir sagen müssen,

0: super.
1: 5-Sterne Performance hier. Jetzt der Oli spielt noch auf Filet. Der kann sich im Mittelfeld, probiert sich auf jeden Fall behaupten. Sehr aktiv, also der mag wahrscheinlich in den 80. Minuten nicht mehr so. Ja, schau, er ist jetzt hier ein bisschen am Zuschauen, was hier gemacht wird. Muss wieder ein bisschen einen Schnaufer bringen. Diamondé Bega wird gerade wieder angegangen vom Frockei. Das ist ein Foul. Ja, 25 Meter entfernt vom Goal gibt es jetzt einen Freistoß, einen gefährlichen Freistoß. Und ja, wie ich schon gedacht habe, der Fili geht nach einer wunderbaren Performance, geht er raus. Der Vladi kommt rein, dreifach Wechsel gerade für den FC Aarau. Der Schanko und der Pütti kommen rein. Ich weiß auch nicht, wer ausgewechselt wird. Jetzt stehen auch alle auf für ein Filet. Verdient auf jeden Fall. Der Obexer kommt raus für eine Pütti. Wir wechseln hier wahrscheinlich auf eine Viererkette. Und noch Nummer 14 kommt raus. Ah, das ist der auf der anderen Seite.
2: Ja, ist sicher auch gut, jetzt auch ein bisschen spielen noch, ja, wenn man schon so im Führer ist, kann man auch gut ein bisschen auswechseln, andere spielen lassen, eben, weil man ja gerade am Montag dann auf die Viertelwachte wieder in Vaduzen muss spielen.
1: Ja.
2: Obwohl sie eben in Vaduzen ein Heimspiel wird für den FC Aarau, von den Fans her.
1: Ja, wirklich, das wird eine überragende Kulisse, auf jeden Fall im Auswärtssektor, mal schauen, was sie daheim bringen. Jetzt aber der Freistoß von Nio kommt gefährlich auf 11 Meter Punkt. Es ist
2: auch
1: das
2: Offside.
1: Ah ja.
2: Die Flagge sehr schnell rauf.
1: Jetzt können wir noch mal schnell den Wechsel zusammenfassen. Jetzt hat es hier eingetragen sein, oder? Ist es noch nicht?
2: Es ist noch nicht rum.
1: Okay, wir melden uns nachher noch für die fixen Wechsel. Ich habe leider, weil hier ja, die Leute für ein Filet geklatscht haben, habe ich es nicht gesehen.
2: Es ist ein bisschen... Die Sicht war nicht so zu unseren Gunsten.
1: Aber dafür sind wir im besten Stadion der Schweiz.
2: Ja, und ich bin auch gespannt, was, ob jetzt Aarau ja, die Offensivität noch kann weiterbringen kann. Oder ob sie jetzt halt so ein bisschen, eben, jetzt ein bisschen mehr so ein bisschen chilligere machen.
1: Ich glaube, was auf jeden Fall wichtig ist, jetzt nicht noch unnötig Goal kassieren. Ich glaube, das könnte so ein blöder Momentum-Shift werden, den Nio ein bisschen ausnutzen und vielleicht noch auf 3 oder sogar 4 Goal bringen könnte. Also, es kann ja schnell gehen. Aber wenn jetzt eben Aarau, wenn sie das souverän defensiv machen, jetzt kommt aber ein guter Ball in die Mitte für Nio. Kann sich da der Flügel behaupten? Nein, kann er nicht. War ein wunderbarer Ball hier auf, ich glaube, Diamondé in die Mitte. Und ja, es ist gefährlich hier auf dem Penaltypunkt 1 gegen 1 gesucht. Aber unsere Verteidigung hat es können lösen. Jetzt
2: Nio immer noch am Drücken.
1: Manquant, immer ein bisschen am Kochen hier vor dem Frockei. Probiert sich da durchzusetzen, aber der Ball kommt nicht in die Mitte und Serge Müller rettet das noch von einem Eckball. Es gibt Einwurf von Stadnione und jetzt haben wir auch hier den Wechsel oder er ist alles raus.
2: Der Pötti ist reingekommen für den Obexer, der Fasliu ist raus,
1: okay,
2: für den Chacon und der Vladi ist reingekommen für den Filet. Und auch auf Seite Nios haben wir auch den Simo ist rausgekommen und der Martin Gia ist reingekommen.
1: Okay. Ja, sicher eigentlich 1-1 Wechsel, ausser der Wechsel vom Pötti und dem Obexer. Der Pötti, der ja eher ein Innenverteidiger ist. Und der Obexer, der ein Aussenverteidiger ist. Das zeigt mir jetzt so ein bisschen den... Ja, nein, der Pötti ist auf dem linken Flügel. Der tut sich gleich positionieren wie der Obexer. Das ist in dem Fall sozusagen ein positionsgetreuer Wechsel, auch wenn es nicht ein positionsangestammter Spieler ist.
2: Ja, ich glaube, der Fasliu rausnehmen ist auch ein Zeichen, glaube.
1: Ja, aber ich glaube, in so einem Match heute kann man das machen. Der Schako ist auch ein mega kreativer Spieler und der Frockei macht das ja super. Also,
2: ja, das so oder so.
1: Der
2: hat ein sehr, sehr gutes Spiel heute.
1: Jetzt hier die erste Aktion von Vladi ist ein Offensivfall, während er sich hier Kopfball behaupten will, am Correira.
2: Aber auch immer noch, also jetzt für die zweite Halbzeit im Vergleich zu der ersten, sehr viel ruhiger.
1: Ja, jetzt hat es aber
2: gelassen,
1: noch
2: aber jetzt FC Aarau mit einem Vorstoß.
1: Er wird doch gestoppt. Diamondé hat von Anfang an müssen spielen.
2: Der ja, macht das definitiv.
1: Super. Macht das super.
2: Eieiei, 7000 Leute sind sogar hier hergekommen ins Brückli-Feld.
1: Freitagabend, Flutlicht. In der ersten Halbzeit sind es

0: angeschrieben wurde, aber...
1: Das macht natürlich gar nichts.
0: Wenn es so läuft, dann können es blitzen und donnern.
1: Es muss ja dann regnen kommen.
0: Aber nicht so stark wie am Anfang gegen Bellinzona, wo sie das Spiel müssen canceln. Das wäre jetzt ein bisschen unnötig.
1: Und dann noch so gefordert wurde, ist, dass Bellinzona den Sieg bekommt wegen einem Platzsturm.
0: Ey. Nein, ey. Also wirklich absolute Szenen, die dort gelaufen sind. Zum Glück haben wir dann das Nachholspiel können für uns entscheiden. Das wäre nicht guter Dinge gewesen.
1: Nein, das wäre fatal. Das wäre fatal gewesen. Ja, und eben FC Vaduz seit der 16. Minute immer noch 2-1 für den FC Vaduz.
0: Sie sind so wie wir gerade in der 66. Minute. Nyon probiert da immer irgendwie durch ihre Schnittstelle da wieder Lücken zu finden, durch einen Mannquant, der jetzt etwas aktiver geworden ist. Jetzt nochmal, Ball in die Mitte, jetzt der Begar.
1: Kann abschliessen, doch nicht.
0: 20 Meter vom Strafraum, er schiesst.
1: Doch ab und der Aqua schön rausgeköpft. Gibt leider Eckball, aber gut, kurz können weg.
0: Das wäre ein guter Schuss gewesen.
1: Ja, der wäre wär, glaube ich auf den Hübel gekommen.
0: Vor allem das mal, so ein guter Schuss mit seinem rechten Fuß. Das Goal hat er immer links gemacht.
1: Hey, der Bega, jetzt macht er auch noch die Ecke.
0: Jetzt wird er erstmal noch ein bisschen dazu beleidigt. Hier im Aarauer Ecke. Er tut gerade vor allen Jugendspielern tut er da jetzt den Freistoß ausführen. Macht ihn kurz auf Okuko. Bega. Oh nein. Das Oh nein war, weil der Ball ist verlängert wurde von einem Nyon-Spieler. Doch dann geklärt wurde von den Aarauer.
1: Und im Gästensektor sieht man mittlerweile auch zwei, drei Leute, die die ganze Zeit am Gumpen sind.
0: Die haben sich dort eingeschmuggelt. Ich glaube, es hat im Hauptsektor keinen Platz mehr gehabt. Die haben sie einfach dort hingeschickt, es sind eh keine Romans gekommen. Jetzt aber der Mannquant über links. Wunderbar gestoppt vom dicken Mann. Super gerätscht.
1: Wunderschön.
0: Und der Serge Müller macht noch einen Schritt über den Mannquant, wo er dann am Boden liegt danach. Das muss auch noch ein bisschen zeigen. So, Defense ist da. Und Defense ist wirklich da. Weil eben, das Goal, das sie bekommen haben, war nicht wirklich ein Defensiv-Error, außer dass sie ihn nicht
1: stürzen. Ja, es war einfach ein bisschen frei gewesen.
0: Aber sie wollen ja die Linie nicht lösen.
1: Genau, ja, das stimmt auch wieder. Ja, es ist auch einfach, ich glaube, momentan brauchen sie ein bisschen mehr Ruhe miteinander. Sie sind jetzt, wie ich es jetzt gerade gesehen habe, viel mehr lange Bälle am Spielen. Es ist so ein bisschen, ja, ich glaube so, dass das Spiel im Mittelfeld ist gerade für Aarau schlechter wie in der ersten Halbzeit. Es läuft nicht mehr so flüssig, aber es macht auch gar nichts. Man führt 5-2. Also, man kann eigentlich machen, was man will.
0: Ja, wirklich sicher. Der Abgang von Fasliu wird hier sicher irgendwo noch seine Gründe mitziehen. Der Thomas Jacob, der hier noch nicht ganz hineingefunden hat. Der Jacob, der von Bellinzona gekommen ist, oder? In der Offseason. Gratis ist er gekommen. Muss ich jetzt hier probiert anbieten. Er natürlich auch einen kleineren Körperbau, etwa mit 1,65 als der Fasliu. Und jemand, der auch nicht extrem viel Spielzeit unter Brunello Jacopetti bekommt. Aber das eigentlich immer recht gut macht. Jetzt der Pötti. Gute Balleroberung. Spielt das gut 1-2 mit dem Frucke. Jetzt auf der linken Seite der Pötti. Spielt dann in der Mitte auf den Jäckli. Frucke. Okay, der Aarauer Angriff hat sich wieder ein bisschen beruhigt. Jetzt aber der Frockei sucht den Vorstoß. Er sucht den Vorstoß. Er geht gerade vor, er geht rein, er sucht zwei Leute. Und der Pötti mit einem guten Ball dann, kommt aber leider nicht auf Afri.
1: Und auch noch Offside leider gewesen.
0: Ach.
1: Aber der Frockei macht das super, läuft einfach mal vor, schaut, wer läuft mit, zieht sich selber auch rein, wenn er muss. Also wirklich heute für den Frockei ein super Spiel.
0: Sehr aggressiv, sehr aktiv.
1: Auch sehr defensiv. Beides, wirklich. Er ist überall.
0: Aber auch das ganze Team, also sie bewegen sich eigentlich immer ganz mit. Natürlich im Angriff ist eigentlich ein Grossteil von der Innenverteidigung noch hinten, außer der Aqua, der sich als Kopfball stark macht, oder? Aber der Aqua, der hier den Mann kam, wirklich Mann deckt jetzt den Chaco mit einer guten offensiven Balleroberung. Ist auf dem rechten Flügel im 1 gegen 1 gegen Correa, sucht eine Anspielstation. Findet den Jäckle, der hier noch seine letzte Sprintpower rauszieht. Hier im 1 gegen 1
1: zu Fall kommt.
0: Aber das ist ein fairer Zweikampf.
1: Regulär. Und jetzt geht es gerade weiter. Umschaltmoment vielleicht mit Nyon. Der Diamandé läuft hier durch.
0: Ist der schnell.
1: Er läuft einfach durch die Mitte. Er läuft durch die Mitte. Er auf den Mann. Aber er kommt zum Glück nicht an. Der Hübel auf entspannt.
0: Ja, voll. Aqua macht da gut Platz für einen Übel, behaltet hier den Manquan weg. Geht ihm auch noch. Ich glaube, siehst du das? Der Manquan und der Aqua, die reden miteinander. Die sind ein bisschen am Trash-Talken, oder? Der Aqua sagt so, das ist mein Haus, das ist mein Zuhause. Und schon nicht rein.
2: Jetzt, noch keinen Abschluss hast du gemacht, noch keinen Abschluss.
0: Hey, wo bist du? Topscorer, wo? Topscorer, wo?
2: Die erste Minute hast du mal etwas gemacht, wo bist du?
1: Ja, wir müssen den Spielern auch ein Mikrofon geben. Dann könnten wir das für euch zu Hause senden.
0: Ja, was die untereinander sagen, ich glaube, wir könnten das nicht live senden. So, der Correira auf die linke Seite für Nio. Aber ja, Arau macht die Räume zu, sie decken so ziemlich mal. Der Mankan probiert sich dann wieder von der Defensivlinie von Arau zu lösen, aber er hat jetzt gerade ein bisschen unglückliche Momente, jetzt aber über rechts. Nio. Chacuno. 1 gegen 1.
1: Oh, er ist schnell.
0: Hat den Pütti dort gelassen.
1: Ja.
0: Thaler klärt ihn. Ja. Oder der Dickermann. Nein, der Thaler, oder?
1: Nein, der Dickermann war es.
0: Oh, jetzt dreht er sich um. Nein, ist der Thaler.
1: Ich sehe es mal anders. Ich habe noch gemeint, wenn er jetzt noch mal überlaubt.
0: Ja, genau so. Auf den Rechtsverteidiger. Klärt ihn da so klein unnötig ins Ecken raus.
1: Der Biga wird wieder schön beleidigt.
0: Oh, das war aber ein guter Ball. Der Hübel. Der Hübel mit einem Glanz da, der ist mega gefährlich. Auf eine neue Ecke gekommen, in neue Pfosten. Und der Hübel reagiert dort, kann ihn nicht sofort fangen. Dann kommt noch der Diamandé, so wie es aussieht, kurz stören, gerade kurz vor dem Hübel. Doch dann war es Offensivfall, zu nahe am Hübel wahrscheinlich noch irgendwie Kontakt gegeben. Und es gibt eine neue Einwechslung. Der Isser Aliu. Oh, hat der schon sein Comeback gemacht? Oder der war schon lang verletzt gewesen. Und rauskommt. Ah, zuerst ist der Wechsel. Rauskommt bei Nio der Joris Manquant. Und rein kommt der Burak Alili. Und der Oli Jäckli kommt raus.
2: Der Goat, unser Goat.
0: Der Oli Jäckli. Und der Isser Aliu, der letzte Saison super Saison gespielt hat. Jetzt lang verletzt war. Ich weiss nicht, ob das erste Mal. Jetzt habe ich nicht nachgeschaut, ob der das erste Mal jetzt wieder spielt. Aber wenn das erste Mal ist, freue ich mich auf sein Comeback. Auch als Spielertyp, ähnlich von der Positionierung her wie der Jäckli oder sehr starker, ballgescheiden Spieler, der letzte Saison sehr gute Inputs gesetzt hat. Ich bin sehr froh, dass er wieder auf dem Platz steht. Jetzt war auch Abstoß für den FC Aarau, der sich aber im Kopfballduell nicht behaupten kann. Aber dann, oh, da kommt der Thaler her zu fallen. Ja, das ist auf jeden Fall. Auf jeden Fall ist das Freistoß auf der Mittellinie hier für den FC Aarau. Ja, das Spiel ist auf jeden Fall langsamer geworden.
1: Ja, und eben Vaduz.
0: Aber auch normal, oder?
1: Das passiert bei Vaduz auch nicht. Ja. Jetzt bleibt bei dem 2-2 sehr wahrscheinlich.
0: Immer beide Teams jetzt auch hier mit so spontanen, plötzlich so starken Vorstössen, die aber nicht wirklich im Strafraum landen, oder? Strafraum auf beiden Seiten sehr sicher. Sicher gute Umstellungen, die der Nio Trainer gemacht hat hier in der Halbzeit.
1: Ja, das definitiv. Ich meine, ja, viel Sport.
0: Bei einem 5-1 kannst du in der ersten Halbzeit wechseln, low-key. Oder halt bei einem 4-1. 5-1 ist schon gerade in der 45.
1: Der Manquan hat er einfach viel zu lange drinnen gelassen. Ich glaube, der hätte er auch früher rausnehmen können. Auch wenn er so torstark ist diese Saison.
0: Ja.
1: In diesem Spiel hat er mir einfach zu wenig gedunkt. Einfach, wie er auch auf dem Feld war.
0: Der Biga hat seine Rolle eingenommen, oder?
1: Ja, der Biga allgemein. Der Biga ist Nio.
0: Der Biga ist Nio. Sonst irgendwie niemand, außer noch da ihre Captain, der Gilles Richard.
1: Vielleicht der Diamondé auch sehr stark jetzt in dieser Halbzeit.
0: Ja, wo, und da der Mann, der reingekommen ist für den Manko, macht das super hier. Der Burak Alili. Oh, das ist richtig gut. Der hat schon jetzt hier ein Ulli geschoben und jetzt auch hier den Ball vorgebracht. Bringt mega gute Energie, das Nio-Team rein. Das sehe ich gar nicht gern. Jetzt auch wieder probiert sich hier freilaufen, kommt zu Fall gegen Frockheim, aber der macht das fair. Und jetzt der Frockheim im Gegenstoß, kommt gerade um Diamondé vorbei, aber nicht als Chacuno. Es ist wieder Ball für Nio in der Aarauer Hälfte. Diamondé.
1: Sucht das, es geht einen Abschluss.
0: Ja, guter Ball wieder, 20 Meter etwa vor dem Goal kommt er ähnlich wie der Bega in der ersten Halbzeit zu Schuss schiessen in die linke Ecke, aber der Hübel ist dort, streckt seine Arme.
1: Die Gia wirklich auch aus dem Nichts wieder, gell? Also einfach draufgezogen.
0: Oh, guter Ball in die Mitte hier vom Okugo. Aber der Hübel kann den abfangen, bevor der noch den Diamondé mit dem Kopf kann erreichen kann. Ja, also die Wechsel von Nyon waren super. Also, es muss wirklich schade sein für den Trainer, dass er es nicht in der ersten Halbzeit gespielt hat. Aber vielleicht Taktik.
3: Er spart seine Spiele.
0: Er muss im Abstiegskampf muss er noch fit bleiben.
1: Ich glaube, die Bellinzona, ich glaube, bei denen.
0: Ich glaube, die haben sogar noch mal gegen Bellinzona. Ich schaue mal, wer die noch haben. Aber jetzt da, was passiert hier auf dem Spielfeld?
1: Aber jetzt der Pötti über links. Kann er den Vorstoß starten? Ja, so halb. Weiter über links, der Pötti. Ja, der Ball kommt nicht so ganz rein. Er bleibt so ein bisschen stecken. Geht auf der linken Seite, geht am 16er. Sie müssen noch mal gegen hinten spielen. Es geht etwas länger, aber jetzt vielleicht mit der Kombination der Pötti über links, flankt dann flach rein. Leider erreicht ihn kein Spieler, der Frock schiesst einfach mal drauf.
0: Aber abgelenkt auf dem Schild ist er. Der wäre wahrscheinlich aufs Goal, es gibt Eckball. Und eben, noch wie vorher besprochen, Nyon hat noch zwei Spiele vor sich. Logischerweise, so wie eigentlich alle anderen Teams. Noch eins gegen Lausanne Ussi und eins gegen Rapperswil-Jona. We will not be there. Das werden nicht die spannendsten Match von der Saison. No front an die beiden Teams. Ich finde Rapperswil-Jona macht das Franz super. Ich glaube, Ussi muss noch ihre Kräfte aufsparen für das Cup-Finale, das sie auch spielen gegen den FC St. Gallen. Absolut. Also, eines von den All-Time-Cup-Finalen, muss ich sagen. Oh, jetzt hier, der Masti hat einen Abwurf machen nach dem Eckball vom FC Aara und der Thaler bringt ihn zu Fall. Ich glaube, nichts weiter, es war glaube keine Absicht, aber der Schiri hat das mal unterbrochen, einfach, dass der Masti doch ein Platz hat.
1: Und alles wieder über den Bega, alles über den Bega. Also, wir müssen noch mal gegen hinten spielen, Nyon. Ja, auch Nyon hat nicht mehr so viele Chancen. Sie bleiben auch immer so ein bisschen hängen beim 16er, eigentlich ähnlich wie Aarau momentan.
0: Ja, ich finde auf jeden Fall bei ihnen ist die Körpersprache jetzt in den letzten 10-15 Minuten sicher besser als bei den Aarauer. Aber sie schauen halt dann rauf auf die Tafel und sehen das 5-1. Das muss auch etwas mit dir machen. Jetzt können wir es aber gut Strafraum über Chacuno.
1: Oh, schliess einfach mal ab und auf den Pfosten.
0: Ja, statt dass sie nochmal in die Mitte spielen, kommt der Chacuno da am nächsten Pfosten. Hat so einen Schuss und haut den an Pfosten. Noch abgelenkt vom Hübel in dem Fall. Wunder, ja, der Hübel macht zumindest super in der zweiten Halbzeit. Der hat ja nicht
1: es wäre einfach auch sehr unnötig, würde ja. Aarau jetzt noch ein Goal bekommen. Wirklich. Also wäre einfach so ein bisschen, gut, schlimm wäre es jetzt nicht, aber so, ja, einfach unnötig.
0: Ja, ich glaube, ich muss schnell rechnen.
1: Mit der Goaldifferenz.
0: Ja, voll, Gaduz. Weil sie sind jetzt auf 71 Goal und auf 38 Gegengoal. Und wir sind jetzt auf 73 Goal. Und auf 44 Gegengoal. Ich glaube, es ist scheuch schlechter. Also noch, wir haben noch ein scheuch kleineres Goalverhältnis als sie. Ja, da ist es updated. Ja, wir haben 6 mehr bekommen und 2 mehr gemacht. Jetzt hat die letzte Auswechslung für den FC Aarau. Der Dorian Derbaci kommt rein für Leon Frockay. Wieder ein 1-zu-1-Wechsel. Leon Frockay auch, also der Dreh- und Angelpunkt von heute.
1: Nein, wirklich super gespielt. Hat seine Rolle gut übernommen. Hat einfach gezeigt, was er kann. Und auch wirklich einfach, ist am Ballen gewesen, wirklich am Ballen.
0: Verdammter Baller. Und jetzt kommt der Dorian Derbaci rein. Auch ein verdammter Baller, ein junger Aarauer. Und der spielt super. Der Dorian Derbaci, also wenn du ihn kannst in der 80. Minute, ja, 79. Minute, 5-2-1 für den FC Aarau, hier im Brückenfeld noch etwa 12-13 Minuten zu spielen. Und eben, ja, der Derbaci kommt jetzt rein. Das ist auch die Qualität, die jetzt reinkommt, die noch voll frisch ist, während hier Nia wieder einen Vorstoß versucht, wo ja, wie alle anderen, Strafraumende einfach abprallt. Jetzt der Vladi. Derbaci. 5 gegen 5 Angriff. Der Vladi wird geschickt gegen Kisha.
1: Und ja, muss leider noch mal gegen hindern.
0: Pötti tun aber schnell wieder führen. Derbaci. Wird gestoppt vom Risha. Ohne den Risha wäre glaube ich 8-0 oder so. Also.
1: Und der Bega, ja, die ja. Zwei. Die zwei sind wirklich so ein bisschen am Nyon am Repräsenten.
0: Schwere Last am Tragen sind sie da. Siehst du das hier in der Luft, über der Aarau-Kurve? Es glänzt so, es wäre so glitzernd in der Luft.
1: Ich weiss gar nicht.
0: Zuerst habe ich gedacht, das sind Sterne, aber mit diesen Scheinwerfern.
1: Sie bewegen sich.
0: Man hat viel zu viel Light Pollution. Ja. Also.
1: Ja, Goaldifferenz, ja, es sind 4 Goal Unterschied.
0: Ah, das ist schon noch. Oh, jetzt der Vladi. Hat da 2 Anspielstationen, sucht Afri und der kommt
1: auch knapp. Abschliessen, oh, knapp neben dem Goal vorbei.
0: Super angenommen vom Afri, hier auf der Höhe vom 11-Meter-Punkt, ein bisschen links auf der Höhe vom Posten.
1: Afri bleibt aber leider im 16er liegen.
0: Ah, der Richard schaut hier mit ihm und ja, Nio macht das auch
1: ja,
0: Fairplay.
1: Super, Ball wird
0: ausgespielt. Er sieht sehr verletzt aus, Aarau hat schon alle Wechsel gehabt, sind auch alle müde. Afri tut er dann mit dem Ausserrist, probiert er dann aufs Goal bringen und dann geht zu weit rechts, also er schießt von links und er geht zu weit rechts. Eine knappe Chance. Ich habe einen Heike drin gesehen.
1: Ja, der Afri hat uns gehört, reden über Goaldifferenz und denkt, ja komm, ich mache noch einen.
0: Mach's noch ein bisschen besser. Jetzt so, jetzt gut 9-1. Dann sind wir gleich, wenn man tut.
1: Ja, gut, wir hoffen ja nicht darauf, dass Goaldifferenz nachher entscheidend wird, dass irgendwie Punkte gleich wären. Das wäre natürlich sehr, sehr bitter. Aber ja, ich glaube auch, also gut, ich will nichts jinxen, legen alle Holz an, aber so, ja, mit dem 5-1, 10 Minuten noch, da muss schon jetzt viel passieren, dass man da nicht mehr die 3 Punkte einholt. Und ich glaube auch, ja, bei Vaduz, ich glaube, die sieht es genau gleich aus, immer noch, es ist einfach 2-1, es bleibt auch wahrscheinlich so.
0: Ja, die haben ziemlich genau gleich lang gespielt wie wir. Ja. Also, ich glaube wirklich, die sind 1-1 auf der gleichen Zeit wie wir gerade.
1: Also, 10 Sekunden hinter 3, aber das ist auch dann noch, ja, das
0: ist noch der Sofa-Score, das ist wahrscheinlich eine Minute. Die sind ein bisschen vor uns.
1: Ja, die sind ja, voll.
0: Also ja, eine Minute, eigentlich gar nicht. Und ja, wenn ich hier direkt Duell anschaue, das ist ja der erste Unterschied gegen Vaduz im Aussteiger-Duell, haben wir 2-mal gewonnen und sie 1-mal gewonnen. Das heisst, wenn sie jetzt... jetzt Vorstoß von Vladi... Ah, wird gestoppt im Strafraum. Ja, Nia bringt den raus, aber nichts Gefährliches da. Also ja... Und ich glaube, wir haben gegen sie 6 Goal gemacht und sie haben gegen uns... wir haben gegen sie 5 Goal gemacht und sie haben gegen uns 3 Goal gemacht.
1: Ja, das gut, heisst,
0: wir müssen mindestens ein Unentschieden ausholen. Natürlich, wir brauchen einen Sieg.
1: Ja, nein, also ich glaube auch, ich glaube, das Schlimmste wäre verlieren in Vaduz.
0: Oh nein,
1: jetzt nie
0: gefährlich und kommt auch zu Fall. Aber das sieht fair aus, dass Serge Müller hat dann noch beim Schuss vom Nioner von etwa 6 Meter Distanz noch den Fuß dazwischen halten. Der Westschweizer ist auch zu Fall gekommen, aber der Schiri hat es gut gesehen, der Ball gespielt.
1: Es wäre dann noch ein Skandal im Brückli-Feld passiert, wie auch schon mal im Cup gegen den FC Sion.
0: Sag nichts, Mann. Hey, Matonner. Ja, jetzt da, wie viele Minuten haben wir gespielt? In der zweiten Halbzeit. 37 Minuten in der zweiten Halbzeit gespielt. Oder jetzt der 38.
1: Ohne Goal.
0: Also ich bin nicht wirklich hässig oder für die Show, die wir bekommen in der ersten Halbzeit.
1: Nein, die wirklich, da kann man gar nichts sagen. Also. Das habe ich ja lange nicht mehr so ein Spiel gesehen.
0: Ja, und da passiert wirklich nicht viel. Die Defensive sind noch einiges weiter.
1: Oh, der Diomondé kann sich da super durchsetzen. Spielt einen Steckpass und der kommt zum Glück nicht an den Hübel, geht einfach mal rein, kickt den mal einfach weg. Aber ja, der Diomondé, also warum der nicht von Anfang an gespielt hat,
0: er ist
1: so
0: ja auch
1: ein Trainer wie.
0: Er ist glaube ich auch einer, der gesetzt ist bei Nio. Jetzt der Risha noch mit einer Flanke probiert in die Mitte zu kommen, aber die kommt eher aufs Goal. Und das ist easy money für einen Hübel da.
1: Ja, es war ja krass, dass wir ganze 2 Minuten sind wir Erste gewesen heute auf der Tabelle.
0: Ja, wirklich, stimmt das?
1: 2 Minuten lang, sind wir Erste gewesen. Ja, hoffen wir einfach, dass wirklich, also ich glaube, auch wenn so gut wie das Spiel heute war, ist, oh jetzt einmal der Schako, vielleicht kann der Ball auf Afri mit dem...
0: Oh, Engels!
1: Schuss ab! Nein!
0: Super Parade von Masti.
1: Oh, der Afri. Aber auch der Schuss ist nicht so gut gekommen.
0: Nein.
1: Aber zuerst mit dem Fake hat der Verteidiger einfach schlafen geschickt. Ist
0: ja
1: schön.
0: Super Ball von Frucke, oder Frucke,
1: vom
0: nein,
1: Schako,
0: der,
1: vom Schako.
0: Auf Afri. Der kann sich dann mega gut behaupten gegen Richard, gegen Captain von Nio, gegen den Abwehrchef, der den Boden berührt. Der hat Enkels bekommen.
1: Ja, der ist am Schlafen.
0: Und dann der Afri schiesst in der linken Ecke mit dem schwachen Fuß, mit dem linken Fuß. Und der Ja, der
1: Masti ist aber auch wirklich gut reingekommen.
0: Zeigt, dass er ein guter Goalie ist. Zeigt, dass er die Haltbare hat. Gönn ihm, wenn wir es so viel gemacht haben.
1: Jetzt der Eckball kommt hoch auf den zweiten Pfosten. Gibt das vielleicht noch? Nein, Abstoß.
0: Der Masti will das gerade schnell machen. Bevor sich da auch aufstellen können, aber die können sich da gut aufstellen. Ja, das Spiel hat sich sehr beruhigt. Auch die Ränge, Zuschauerränge haben sich sehr beruhigt. Jetzt nochmal der. Oi! Aber
1: einfach
0: die Westschweizer
1: so,
0: mit diesen Longboard.
1: So abgeschossen.
0: Jetzt gerade über links ist da das Nummer 32. Der Juan Gia ist hier schnell gekommen. Von etwa 25 Meter Entfernung. Mit rechts schießt er von links ab. Oder schießt in die Nähe, Ecke. Kommt mega scharf. Ist mega scharf halb hoch gekommen. Neben das Goal zum Glück. Links neben das Goal.
1: Ich bin da jetzt noch so ganz geheim am Hoffen, dass da Vaduz vielleicht noch. Dass es vielleicht noch einen zweiten Penalty für Garus gibt. Also nur so schiessen sie Goals.
0: Der Hate Watch. Wir schauen Live-Ticker nur, dass sie verlieren.
1: Ja, aber auch der Dominik Schweizer hat die 2 Goal gemacht, 16 Minuten.
0: Wie sieht es heute bei Vaduz in der Chancenverteilung aus?
1: Ja, dort. Ja, auch 3 grosse Chancen haben sie gehabt. Wenn man so die Abschlusskarte anschaut, hat es da schon einige Abschlüsse gegeben.
0: Überall
1: ein bisschen aus 3, ja, vielleicht 4 außerhalb vom 16er. Ganze 5 im 16er.
0: Ja, was haben wir da noch? Corner Kicks, ja. Nicht so spannend.
1: Aber auch, ich muss sagen, Ball Possession ist jetzt
0: oh,
1: auch.
0: Oh, Vaduz hat eine rote Karte. Gelb-rot für Vaduz. Gelb-rot für Vaduz in der 84. Minute vor 2 Minuten.
1: Das heisst, der Hasler kann im nächsten Spiel gegen den FC Aarau nicht spielen. Das ist ihr
0: Rechtsverteidiger. Gut für Abexer, aber der Linksverteidiger, 10 von 10.
1: Linksverteidiger, 10er-Bewertung. Er hat auch 2 Goal gemacht. Ja. 13 Nummer 7.
0: Best nicht Verteidiger, Chad.
1: Der ist nur so eingetragen. Für Statistik.
0: Aber ja, das gibt uns auf jeden Fall ein grösseres Auge auf das Parallelspiel hier in Garouche. Das ist Genf, oder?
1: Jetzt fragst du meine Sachen. Ja, ich sage ja.
0: Nyon ist ja wo, oder? Das ist ein Kanton Waadt.
1: Ja.
0: Ich glaube, Garouche ist schon. Oi, der Bega probiert hier einen Ball in die Mitte zu bringen.
1: Der Akku am Ball und er läuft einfach führen.
0: Macht das super.
1: Er stoppt sich selber.
0: Beruhigt die Spieler, das ist super. Es ist jetzt die 88. Spiel.
1: Er ist wieder eingefallen, er ist Verteidiger und kein Stürmer. Er schon wollte losziehen.
0: Ja, die Kurven haben sich beruhigt. Also natürlich, die Amigos sind noch am Singen. Das ist super. Oh, jetzt wieder ein Fehlpass.
1: Der Gia. Er schließt ab, aber der Hübel sehr, sehr entspannt für ihn.
0: Er will unbedingt den Gia von Nia.
1: Ja, der Gia, der läuft rein. Ich habe jetzt ein bisschen Schiss, wenn ich 32 sehe und weiss, dass er Platz hat.
0: So eine random Nummer im Fußball. 32.
1: Ja, ist halt krass, wenn du mit der etwas machst, gell?
0: Ja, wirklich. Dann wäre es ein bisschen traurig.
1: Ist also wie so Kvaratskhelia bei Napoli mit der 77.
0: Ja, wirklich.
1: Hat halt 7 nicht können haben, hat dann 77 genommen und ist am Ball mit 77.
0: 77, wie der Luka Doncic in der NBA, auch einer von den Ballern. Also, oi, gut gespielt von Nihal.
1: Ist
0: eigentlich
1: aber jetzt auch verletzt.
0: Ja.
1: Hat sich ja sehr weh gemacht dort.
0: Kommt jetzt aber, glaube ich, für Spiel 3 in dem Playoff-Halbfinale gegen OKC, Oklahoma, wo Titelfavorit ist, zurück.
1: Und ihr lasst die NBA noch besprechen.
0: Da aus dem Brückli-Fan. Da wisst ihr, das Spiel vor uns hat sehr fest runtergefahren. Ja. Mittelfeld geplänkelt, also Nia gibt sich auf jeden Fall noch Mühe, hier irgendein Goal zu holen. Aber ich glaube, sie haben 6 Punkte Vorsprung auf Bellinzona. Sie haben jetzt noch 2 Spiele übrig und beide verlieren. Das heisst,
1: Nia
0: hat jetzt noch Rappi und Garouche, so das Mittelfeld als Gegner. Oh, Afri vor dem Goal. Nein, wird gestoppt. Scheiße. Oh, darf ich das sagen? Ah ja, fix.
1: Ja. 6 Punkte Vorsprung, ja eigentlich.
0: Jetzt der Schako über links, kommt da noch mal ein letzter Vorschlag. Gut, der Ball in die Mitte, aber der Masti kann den abfangen. Da wird der Afri parat gestanden, gerade eigentlich auf Goalhöhe.
1: Ja, Nio braucht eigentlich nur einfach einen Punkt oder Bellinzona muss verlieren die nächsten zwei Spiele. Also Bellinzona sieht sehr, sehr schlecht aus.
0: Ja, auch finanziell sind sie ja gar nicht ja. Die haben ja 3 Leute aus Südamerika geholt und 14 Neuzugänge gehabt diese Saison. Und ja, dann eben so Leute wie der Chaco abgeben.
1: Ja, ich glaube auch, es ist einfach so ein bisschen nicht mehr so in ihrer Hand. Es kommt einfach darauf an, was macht Nio.
0: Ja.
1: Und mit Ara ist es so auch so ein bisschen so mit Vaduz, aber Ara hat es immer noch in der Hand. Wenn sie immer alles gewinnen, dann steigen sie auf.
0: Ja, also wenn, eben.
1: Und für Bellinzona ist es eben nicht mehr zwingend so.
0: Der Mäntig
1: sie können alles noch gewinnen.
0: Nio, jetzt noch mit einem Vorstoss.
1: Es gibt noch mal Ecken. Es sind noch 2 Minuten Nachspielzeit hier im Brücklifeld.
0: Wahrscheinlich noch etwa eine übrig. Oder?
1: Ja, etwa 1,5 Minuten.
0: Aber bei diesem Spielstand wahrscheinlich noch die Ecke und noch einen Angriff und dann ist fertig.
1: Da
0: oder?
1: Passiert nicht mehr viel.
0: Er wird kurz gespielt auf den Bega, das ist eine gute Position für ihn. 1 gegen 1 gegen Schalke.
1: Der Bega wieder am Ballen, schiesst, aber wird zum Glück abblockt. Aber Nio will der unbedingt noch jetzt auf links aussen.
0: Sie wollen unbedingt das 5-2.
1: Ja, es ist einfach. Ja.
0: Der Schiri tut einem dicken Mann sagen, er sollte sich ein bisschen beeilen, schaut jetzt auf die Uhr. Ich glaube, alle wollen, dass hier einfach abpfiffen wird. Sind wir
1: ja, ich glaube, Aarau sowie auch Nio. Aarau kann jetzt schöne Kabine feiern mit dem Auftritt, sich aufs Spiel konzentrieren, das am Montag stattfinden wird. Und ja, ich glaube, für Nio ist es einfach zum Vergessen, heimgehen. Und
0: ja. So, und Aarau nimmt sich da auch ihre süße Zeit da mit dem Einwurf. Verspielt er aber gerade.
1: Dürfte Diamandé noch da.
0: Ein bisschen kochen.
1: Der Gia ist hungrig.
0: Boah, wirklich.
1: Oh, er bekommt
0: guter
1: Ball rein. Ein Abschluss. Der ist jetzt oben links aufs Engeli. Geht aber auch aus einem sehr spitzen Winkel. Der Hübel.
0: Super
1: ja,
0: Ball.
1: Er hat gut, eigentlich gut zugemacht, aber wäre der nicht schöne Necke, glaube der wäre sogar rein. Also.
0: Ja, super Ball in die schlafende Reihe vom FC Aarau. Der Shine Edugis, Nummer 77, den wir ja vorher schon erwähnt haben, ist dann hier da mega frei gestanden nach dem guten Ball von Gia. Wie du gesagt hast, nicht Ecke, aber der Hübel wäre rum. Und das wird.
1: Jetzt gibt es vielleicht noch den letzten Vorstoß von der FC Aarau, spielt nochmal hinterher und das ist der Abpfiff.
0: Let's go!
1: Ganze 5-1 in den 90 Minuten hier im Heimspiel im Brücklifeld. Ja, und auch bei Vaduz ist sehr wahrscheinlich jetzt auch gerade bald der Abpfiff. Ja, leider das 2-1 dort.
0: Holen sie sich den Auswärtssieg.
1: Das heisst, von den Punkten auf der Tabelle Vaduz 78 Punkte, der FC Aarau mit 76 Punkten. Das heisst, im Direktduell am Montag ist eigentlich schon ja, die grosse Entscheidung eigentlich schon für den FC Aarau. Wenn sie das Spiel verlieren, dann ist der Vaduz Meister. Aarau kann das dann leider nicht mehr aufholen.
0: Ja.
1: Das heisst dann eine fixe Barrage. Aber wenn der FC Aarau unentschieden würde spielen, was auch sehr, sehr blöd wäre, dann haben sie aber noch das letzte Spiel, das zwar nicht mehr in ihrer Hand liegt, aber dann, wenn Vaduz verlieren im allerletzten Spiel gegen den FC Wiel zwar, weil auch einer auf der Tabelle im Tabellenkeller hockt.
0: Ja.
1: Ja, und wir gegen Ibach hier.
0: Ja, unangenehme Gegner.
1: Unangenehme Gegner. Darum, es ist eine Pflicht, die einer muss. Sonst, ja.
0: Mal schauen, was Yverdon heute gemacht hat. Die haben natürlich auch zeitgleich gespielt. Yverdon, die hier 1-0 gönnt gegen den FC Wiel. Die sind jetzt so ihre letzten Sekunden machen. Haben in der 10. Minute 0-1 geschossen, auswärts hier in der. Was ist die Lidl Arena, Aldi Arena? Die haben doch so einen coolen Namen.
1: Ja, es ist auch. Also ich würde sagen, wirklich auch das ganze Spiel heute war wirklich super gewesen.
0: Ja,
1: Aarau hat gezeigt, was sie können, auch technisch. Die Goal sind brutal und auch, ja, wie sieht es im FC Bellinzona aus?
0: Oh mein Gott! Ja, Nia muss keine Angst haben, weil Bellinzona noch krasser auf die Kappe bekommen. Die haben das 5-0 kassiert, auswärts in Lausanne Uschi und Nia, ja.
1: Ja, Bellinzona, ich glaube, verabschiedet sich.
0: Ja, ist okay. Nachdem sie uns das 5-1 reingedrückt haben, wollten sie nicht mehr sehen, ehrlich gesagt. Also,
1: ja, und jetzt auch auf die Saison. Aarau hat eine brutal gute Saison gespielt. Mhm. Ich meine eben, 76 Punkte jetzt. Brutal.
0: Das ist mega viel. Also man muss wirklich sagen, die Qualität der Challenge League hat extrem zugenommen. Wir haben hier 3 absolute Klasse-Teams mit, sagen wir so, knappem Super League-Potenzial. Ich nehme jetzt als Aarau-Fan, auf dem Papier sind wir das beste Team. Oder, und haben auch den Aufstieg verdient. Natürlich, wir haben es ein paar Mal aus der Hand gegeben. Wir haben blöde Niederlagen gehabt, blöde Unentschieden. Aber was aus ist, die jetzt auch am Sammeln. Und es sind noch zwei Spiele übrig. Es ist alles drin. Und ja.
1: Ich habe es wieder in der Hand vom FC Aarau. Es kann sein, dass es wieder so ein bisschen typisch Aarau wird, dass man dann, wenn es wichtig ist,
0: wir kriegen hoffen. Lässt.
1: Aber wenn man aufsteigt, dann in dieser Saison.
0: Verdammte Party. Aber eben, nichts verschreien, so wie es am AZ macht, so kurz bevor noch. Die Polizei macht die Stadt sicher für die Aufstiegsparty. Kommt keine Aufstiegsparty. Nein, jedes Mal. Also, wir hoffen aufs Beste, wir drücken Daumen, Holz anlängen und so weiter. Aarau macht das. Aarau, wie sie sich heute gezeigt haben, bin ich da. Also, vor allem die erste Halbzeit, wirklich voll on the gas. Und ja, Schlusswort.
1: Ja, Aarau muss genauso weitermachen. Ich danke euch sehr, dass ihr zugelassen habt, uns heute hier live aus dem Brücklifeld. Hier Aarau gegen Nia, 5-1. Aarau!
0: Aarau!
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